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1: Ich bin Dirk Zeitler. Erstmals stellt die AfD einen Landtagspräsidenten in Deutschland. Im Parlament von Sachsen-Anhalt bekam der 35-jährige Tobias Rausch in geheimer Abstimmung 48 von 82 Stimmen. Also 4 mehr als AfD und BSW zusammen haben. Zu Mutmaßungen, die 4 Stimmen seien von der CDU gekommen, meinte Fraktionschef Sven Schulze, dies lasse sich nicht nachvollziehen. Bildung muss schon vor der Schule beginnen, davon ist die Mehrheit der Menschen in Deutschland überzeugt. Im Bildungsbarometer des IFO-Instituts sprechen sich die meisten auch dafür aus, für frühkindliche Förderung mehr Geld auszugeben.
2: Was Hänschen nicht lernt, lernt Hans nimmermehr. Für viele gilt das alte Sprichwort noch. Sie wünschen sich einen stärkeren Fokus auf frühkindliche Bildung. Fast 3/4 der Befragten halten ein verpflichtendes Vorschuljahr für sinnvoll. Und sogar 9 von 10 finden es richtig, Kinder im Alter von 4,5 Jahren einem Sprachtest zu unterziehen. Mit ihren Kitas sind Eltern in Deutschland meist zufrieden. Gleichzeitig fordern viele aber auch mehr Geld für die Einrichtungen und eine bessere Bezahlung für das Personal. Tanja Wagner, Nachrichtenredaktion.
1: Die Proteste für bessere Schulen in Frankreich weiten sich aus. Bei einem landesweiten Protesttag sind gestern Schüler, Studenten und Eltern auf die Straßen gegangen. An zahlreichen Gymnasien und einigen Universitäten gab es Blockadeaktionen.
3: Zehntausende Menschen haben sich den Protestzügen hier in Paris und in anderen Großstädten angeschlossen. Und mit ihren Forderungen nach vernünftig ausgestatteten Schulen und ausreichend Lehrkräften erhalten die jungen Leute jetzt auch breite Unterstützung von Gewerkschaften, Lehrern und ihren Eltern. Diese reiten sich in die Protestzüge ein, auch um sich bei befürchteten Rangeleien mit der Polizei schützend vor die jungen Menschen zu stellen. Aus Paris, Michael Evers.
1: Während eines Lufthansa-Flugs vom kolumbianischen Bogotá nach Frankfurt hat ein Passagier randaliert. Nach Angaben der Frankfurter Polizei soll der 33-Jährige unter anderem mehrfach an der Flugzeugtür gerüttelt haben. Die Aufforderung des Flugpersonals, das zu unterlassen, soll er ignoriert haben. Bordpersonal und 2 Passagiere hätten ihn schließlich gestoppt. Nach der Landung wurde der Mann festgenommen.

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1: Ich bin Dirk Zeitler. SPD-Chef Klingbeil hat die Wahl von Tobias Rausch zum ersten Landtagspräsidenten der AfD als Tabubruch bezeichnet. Er hat in Sachsen-Anhalt 4 Stimmen mehr bekommen, als AfD und BSW zusammen haben. Das werfe drängende Fragen auf, so Klingbeil. Zu Mutmaßungen, die 4 Stimmen seien von der CDU gekommen, meinte Fraktionschef Sven Schulze, das lasse sich nicht nachvollziehen. Das Bundeskabinett will heute eine Pflegekommission einsetzen. Sie soll Vorschläge erarbeiten für eine Strukturreform in der Pflege. Vor einer Woche hatten sich Union und SPD mühsam auf einen Reformplan verständigt, der die Finanznöte der Pflegeversicherung 2027 in den Griff bringen soll.
2: Eine große Reform hatte sich die Bundesregierung sowieso schon vorgenommen, konnte sich aber nicht auf die Inhalte einigen. Nur kürzen, das geht nicht, sagt die SPD. Alles so lassen können wir uns nicht leisten, hält die Union dagegen. Diese Diskussion wird also erstmal in eine Kommission ausgelagert, die Anfang nächsten Jahres ihre Vorschläge vorlegen soll. Unnötige Zeitverschwendung, sagen Kritiker. Ziel ist es zum Beispiel, explodierenden Kosten für einen Platz im Pflegeheim etwas entgegenzusetzen. Jan Hennareit zur Nachrichtenredaktion.
1: Bildung muss schon vor der Schule beginnen. Davon ist die Mehrheit der Menschen in Deutschland überzeugt. Im Bildungsbarometer des IFO-Instituts sprechen sich die meisten auch dafür aus, für frühkindliche Förderung mehr Geld auszugeben.
3: Was Hänschen nicht lernt, lernt Hans nimmermehr. Für viele gilt das alte Sprichwort noch. Sie wünschen sich einen stärkeren Fokus auf frühkindliche Bildung. Fast 3/4 der Befragten halten ein verpflichtendes Vorschuljahr für sinnvoll. Und sogar 9 von 10 finden es richtig, Kinder im Alter von 4,5 Jahren einem Sprachtest zu unterziehen. Mit ihren Kitas sind Eltern in Deutschland meist zufrieden. Gleichzeitig fordern viele aber auch mehr Geld für die Einrichtungen und eine bessere Bezahlung für das Personal. Tanja Wagner, Nachrichtenredaktion.
1: Zum Sport. Die U21-Nationalmannschaft fährt als Gruppensieger zur Fußball-Europameisterschaft in Albanien und Serbien. Mit einem 2:0 im abschließenden Qualifikationsspiel gegen Georgien hat die Mannschaft das EM-Ticket gebucht.

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1: Ich bin Dirk Zeitler. Der Landtag in Sachsen-Anhalt hat einen AfD-Politiker zum Präsidenten.

0: Abgeordneten des Parlaments gewählt, erstmals in der Geschichte der Bundesrepublik. Während AfD-Chefin Alice Weidel ein Ende der Brandmauernpolitik fordert, äußerten sich Linke und Grüne entsetzt.
1: Linken-Fraktionschefin Reichenegg spricht von einer Schande, Vizekanzler Klingbeil von einem Tabubruch. Ähnlich empört äußerten sich grüne Spitzenpolitiker. Und auch Unionsfraktionschef Frei ist besorgt, denn AfD-Spitzenkandidat Rausch bekam im Landtag in Magdeburg mehr Stimmen, als AfD und BSW gemeinsam auf die Waage bringen. Damit könnte die Wahl von Ulrich Siegmund im Dezember zum Ministerpräsidenten Sachsen-Anhalts wahrscheinlicher werden. In Sachsen-Anhalt ist die AfD vom Verfassungsschutz als rechtsextrem eingestuft. Tanja Wagner, Nachrichtenredaktion.
0: Das Bundeskabinett will heute eine Pflegekommission einsetzen. Sie soll Vorschläge erarbeiten für eine Strukturreform in der Pflege. Vor einer Woche hatten sich Union und SPD mühsam auf einen Reformplan verständigt, der die Finanznöte der Pflegeversicherung in den Griff bringen soll.
2: Eine große Reform hatte sich die Bundesregierung sowieso schon vorgenommen, konnte sich aber nicht auf die Inhalte einigen. Nur kürzen, das geht nicht, sagt die SPD. Alles so lassen können wir uns nicht leisten, hält die Union dagegen. Diese Diskussion wird also erstmal in eine Kommission ausgelagert, die Anfang nächsten Jahres ihre Vorschläge vorlegen soll. Unnötige Zeitverschwendung, sagen Kritiker. Ziel ist es zum Beispiel, explodierenden Kosten für einen Platz im Pflegeheim etwas entgegenzusetzen. Jan-Henner Reitze, Nachrichtenredaktion.
0: Nach einem gescheiterten Hinrichtungsversuch ist die zum Tode verurteilte US-Amerikanerin Christa Pike nach Angaben ihrer Anwälte wieder bei Bewusstsein und kann sprechen. Die 50-Jährige werde weiter intensivmedizinisch behandelt. Ihre Prognose sei noch unklar. Pike waren am vergangenen Mittwochabend die im Hinrichtungsprotokoll vorgesehenen 2 Dosen des Mittels Pentobarbital verabreicht worden. Dennoch lebte sie weiter. Zum Sport. Die U21-Nationalmannschaft fährt als Gruppensieger zur Fußball-Europameisterschaft in Albanien und Serbien. Mit einem 2:0 im abschließenden Qualifikationsspiel gegen Georgien hat die Mannschaft das EM-Ticket gebucht.

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1: Ich bin Doc Zeitler. Der Landtag in Sachsen-Anhalt hat einen AfD-Politiker zum Präsidenten des Parlaments gewählt, erstmals in der Geschichte der Bundesrepublik. Während AfD-Chefin Alice Weidel ein Ende der Brandmauernpolitik fordert, äußerten sich Linke und Grüne entsetzt.
2: Linken-Fraktionschefin Reichenegg spricht von einer Schande, Vizekanzler Klingbeil von einem Tabubruch. Ähnlich empört äußerten sich grüne Spitzenpolitiker. Und auch Unionsfraktionschef Frei ist besorgt, denn AfD-Spitzenkandidat Rausch bekam im Landtag in Magdeburg mehr Stimmen, als AfD und BSW gemeinsam auf die Waage bringen. Damit könnte die Wahl von Ulrich Siegmund im Dezember zum Ministerpräsidenten Sachsen-Anhalts wahrscheinlicher werden. In Sachsen-Anhalt ist die AfD vom Verfassungsschutz als rechtsextrem eingestuft. Tanja Wagner, Nachrichtenredaktion.
1: Das Bundeskabinett will heute eine Pflegekommission einsetzen. Sie soll Vorschläge erarbeiten für eine Strukturreform in der Pflege. Vor einer Woche hatten sich Union und SPD mühsam auf einen Reformplan verständigt, der die Finanznöte der Pflegeversicherung in den Griff bringen soll.
3: Eine große Reform hatte sich die Bundesregierung sowieso schon vorgenommen, konnte sich aber nicht auf die Inhalte einigen. Nur kürzen, das geht nicht, sagt die SPD. Alles so lassen können wir uns nicht leisten, hält die Union dagegen. Diese Diskussion wird also erstmal in eine Kommission ausgelagert, die Anfang nächsten Jahres ihre Vorschläge vorlegen soll. Unnötige Zeitverschwendung, sagen Kritiker. Ziel ist es zum Beispiel, explodierenden Kosten für einen Platz im Pflegeheim etwas entgegenzusetzen. Jan Henner Reitze, Nachrichtenredaktion.

0: Nach einem gescheiterten Hinrichtungsversuch ist die zum Tode verurteilte US-Amerikanerin Krista Pike nach Angaben ihrer Anwälte wieder bei Bewusstsein und kann sprechen. Die 50-Jährige werde weiter intensivmedizinisch behandelt. Ihre Prognose sei noch unklar. Pike waren am vergangenen Mittwochabend die im Hinrichtungsprotokoll vorgesehenen 2 Dosen des Mittels Pentobarbital verabreicht worden. Dennoch lebte sie weiter. Zum Sport. Die U21-Nationalmannschaft fährt als Gruppensieger zur Fußball-Europameisterschaft in Albanien und Serbien. Mit einem 2:0 im abschließenden Qualifikationsspiel gegen Georgien hat die Mannschaft das EM-Ticket gebucht.
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2: Guten Morgen und freut euch, denn es wird heute nochmal richtig schön sonnig und auch nochmal angenehm warm. Also heißt heute den ganzen Tag Sonne. Die Temperaturen im Moment im Wiesbadener Westend am Schlosspark Biebrich und hier bei uns am Studio in der Britta Arena 10 Grad und die gehen heute noch hoch bis auf 22 Grad. In der kommenden Nacht wird es dann auch relativ mild mit 15 Grad. So, und Mosche, gehen wir irgendwie durch so ein Wettergate oder sowas, ja. Morgen ist dann echt mal rum, leider mit der warmen Gesellschaft da draußen. Vormittags morgen fällt Regen, am Nachmittag ein Mix aus Sonne und Wolken und noch einige Schauer. Böig auffrischender Wind kommt noch dazu und morgen dann nur bis 14 Grad.
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2: Alles entspannt da draußen, habt eine gute Fahrt.
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2: Am Gustav-Stresemann-Ring steht er Richtung Berliner Straße, kurz vor der Britta-Arena. Und der Blitz, wenn ihr schneller als 50 fahrt und wenn ihr irgendwo einen mobilen Blitzer gesehen habt oder eine Verkehrsstörung melden möchtet, könnt ihr sehr gerne machen. Schickt eine WhatsApp ins Studio oder ruft direkt an. Nummer ist die gleiche, Wiesbaden 952 69 869.
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2: Good morning Wiesbaden. Es ist Mittwoch, der 7. Oktober. Das heißt für uns Mitte der Woche Bergfest. Aber vielleicht für viele von euch auch überhaupt gar nichts, weil ihr zu Hause seid. Ihr habt Ferien, weil eure Kinder zu Hause sind. Habt dann auch Urlaub genommen. Also jetzt erstmal ganz entspannt. Könnt ihr drüber nachdenken. Ich habe mir schon ein Käffchen gemacht, meine erste Tasse. Ich trinke meistens so die ersten 1-2 Stunden 2 Tassen Kaffee. Das reicht mir, viel Wasser dazu. Und ihr, mit was werdet ihr wach? Mit Musik? Mit Kaffee? Mit Tee? Mit einem leckeren Frühstück? Ihr könnt es ja mal sagen, aber jetzt erstmal ganz geschmeidig in diesen Tag mit Human von Rag & Bone Man. Schönen guten Morgen, hier ist die Morning Show mit Chris Scheler und wir spielen für euch natürlich bei Antenne Wiesbaden alle Hits aus der besten Zeit eures Lebens. Mosche. Ach so, Moment, wo ist denn der Herr Hahn? Hallo, Mosche Hahn. Da ist er. Also auf geht's, ab in den Tag. Es ist gleich 5:05.
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1: Ganz genau, und das am Mittwoch, den 7. Oktober, als Inspiration und Schubs in den Tag für euch.
0: Widder.
1: Heute steckt jede Menge Energie in dir. Nutze deinen Tatendrang, um liegen gebliebene Aufgaben zu erledigen. In der Liebe solltest du allerdings etwas mehr Geduld zeigen. Nicht alles muss sofort entschieden werden.
0: Stier.
1: Ruhe und Beständigkeit sind heute deine größten Stärken. Im Beruf könnte sich eine interessante Gelegenheit ergeben. Auch privat sorgt ein ehrliches Gespräch für Harmonie und neue Nähe.
0: Zwillinge.
1: Deine Kommunikationsfähigkeit ist heute besonders gefragt. Ein spontanes Treffen oder eine unerwartete Nachricht könnte deinen Tag bereichern. Bleibe offen für neue Ideen und interessante Begegnungen.
0: Krebs.
1: Heute stehen deine Gefühle im Mittelpunkt. Vielleicht beschäftigt dich eine Angelegenheit aus der Vergangenheit. Ein vertrauter Mensch kann dir helfen, wieder Klarheit zu gewinnen. Gönne dir am Abend etwas Entspannung.
0: Löwe.
1: Heute gehst du mit viel Energie und Selbstbewusstsein an deine Aufgaben heran. Im Beruf kannst du mit deinen Ideen überzeugen. Auch privat läuft vieles nach deinen Vorstellungen. Achte jedoch darauf, es nicht zu übertreiben und dir zwischendurch eine Pause zu gönnen.
0: Jungfrau.
1: Dein Organisationstalent zahlt sich heute aus. Eine schwierige Aufgabe lässt sich leichter lösen als gedacht. Privat solltest du jedoch nicht alles bis ins kleinste Detail planen. Spontanität kann glücklich machen.
0: Waage.
1: Heute suchst du nach Harmonie und Ausgeglichenheit. Ein klärendes Gespräch könnte eine angespannte Situation entschärfen. Auch in Herzensangelegenheiten stehen die Zeichen auf Versöhnung und Nähe.
0: Skorpion.
1: Deine Intuition ist heute besonders stark. Du erkennst schnell, was andere beschäftigt. Im Beruf solltest du wichtige Entscheidungen dennoch sorgfältig überdenken. In der Liebe kann ein intensiver Moment für neue Gefühle sorgen.
0: Schütze.
1: Deine Abenteuerlust erwacht. Vielleicht verspürst du den Wunsch nach Veränderung oder möchtest etwas Neues ausprobieren. Ein Gespräch bringt frischen Schwung in deine Pläne. Achte darauf, dich nicht zu übernehmen.
0: Steinbock.
1: Heute kannst du mit Ausdauer und Disziplin viel erreichen. Eine berufliche Angelegenheit entwickelt sich möglicherweise positiv. Vergiss dabei deine persönlichen Bedürfnisse nicht. Ein entspannter Abend gibt dir neue Kraft.
0: Wassermann.
1: Kreative Gedanken und ungewöhnliche Ideen bestimmen deinen Tag. Eine überraschende Begegnung könnte dich inspirieren. In Beziehungen ist es wichtig, auf die Bedürfnisse deines Gegenübers einzugehen.
0: Fische.
1: Deine sensible und einfühlsame Art hilft dir heute, andere besser zu verstehen. Eine schöne Nachricht könnte für gute Stimmung sorgen. Nimm dir bewusst Zeit für deine Träume und Wünsche. Das war dein Horoskop von Mittwoch, den 7. Oktober. Und jetzt kommt I Don't Know von Pedro Santos. Schönen guten Morgen. Hier ist Antenne Wiesbaden und es ist gleich 17:45.
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5: Im Studio Katrin Brause-Zimmermann. Die Stadt Wiesbaden beteiligt sich gemeinsam mit Frankfurt, Offenbach und Hanau an einer neuen Initiative für Kreislaufwirtschaft. Zum Start der Immobilienmesse Expo Real haben die vier Städte eine entsprechende Vereinbarung unterzeichnet. Zunächst soll es vor allem um zirkuläres Bauen gehen. Dabei sollen Baustoffe und Abbruchmaterialien möglichst wiederverwendet und so ressourcengeschont werden. Langfristig soll die Zusammenarbeit auch auf weitere Branchen wie die Chemie- und Pharmaindustrie ausgeweitet werden. Die Städte wollen die Region damit zu einer Modellregion für Kreislaufwirtschaft entwickeln. In Hessen soll ein überarbeiteter Online-Check Unternehmen bei der Nachfolgeplanung unterstützen. Das kostenlose Tool zeigt, wie gut ein Betrieb auf die Übergabe vorbereitet ist und wo noch Handlungsbedarf besteht. Das hat das Wirtschaftsministerium in Wiesbaden mitgeteilt. Der Check dauert etwa 10 bis 15 Minuten und funktioniert ohne Anmeldung. Anschließend gibt es konkrete Empfehlungen und Hinweise auf geförderte Beratungsangebote. Hintergrund des überarbeiteten Online-Checks ist, dass bis 2030 in Hessen bei mehr als 13.500 Unternehmen eine Nachfolgeregelung ansteht. Der neue Nachfolgecheck ist unter nachfolgecheck-hessen.de abrufbar. Die Caligari-Filmbühne in Wiesbaden widmet sich im Oktober der Welt des Stummfilms. Dazu spricht morgen der Musikwissenschaftler Dietrich Stern über die Rolle der Filmmusik. Das hat die Stadt Wiesbaden mitgeteilt. Am Sonntag geht es um die gesellschaftliche Bedeutung des Kinos der Weimarer Republik. Gezeigt wird der Dokufilm Von Caligari zu Hitler. Anschließend gibt es ein Gespräch mit Regisseur Rüdiger Suchsland. Die Veranstaltung gehört zum Jubiläumsprogramm. Die Caligari-Filmbühne wird 100 Jahre alt. Ein Autofahrer ist nach einem Unfall in Wiesbaden-Biebrich verstorben. Der VW Golf Cabrio ist am Dienstagvormittag gegen 10.25 Uhr auf der Appleallee aus bisher ungeklärter Ursache von der Fahrbahn abgekommen. Das Auto hat zunächst einen Bordstein überfahren und ist rund 50 Meter weiter auf einer Verkehrsinsel gegen ein Verkehr...

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1: Das ist schön heute, denn heute haben wir den letzten richtig schönen, warmen, sonnigen Tag für diese Woche. Also heißt heute durchgehend Sonne. Die Temperaturen aktuell im Wiesbadener Westend am Schlosspark Biebrich und hier bei unserem Studio in der Britta Arena 10 Grad. Und die gehen heute nochmal hoch bis auf 22 Grad, ohne Wolke wohl bemerkt. In der kommenden Nacht gehen die Temperaturen dann auf milde 15 Grad runter. Und morgen, ja, der Wetterumschwung. Leider, aber irgendwann muss er ja kommen. Wir haben schließlich Herbst. Morgen Vormittag fällt Regen. Am Nachmittag gibt es dann einen Mix aus Sonne und Wolken und noch einige Schauer. Dazu ein bisschen Wind bis 14 Grad.
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1: Endlich mal ein angemessener Straßenverkehr. In den Ferien ist es nämlich nichts los da draußen. Kommt gut und sicher an.
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1: Der Anhängerblitzer steht noch am Gustav-Stresemann-Ring, kurz vor der Britta Arena, Richtung Berliner Straße und blitzt, wenn ihr damit mehr als 50 Stundenkilometern vorbeirauscht. Also besser dran halten. Und wenn du irgendwo einen Blitzer gesehen hast, dann gerne anrufen oder eine WhatsApp schicken. Nummer ist die gleiche. Wiesbaden 952 69 869.
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1: Guten Morgen.

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1: Die Wiesbadener Viertel haben alle ihren besonderen Charme. Vor allem auch jetzt, wenn die Blätter langsam von den Bäumen fallen und der Herbst alles ins goldene Licht taucht. Antenne Wiesbaden-Hörer Farid liebt genau deswegen das Westend. Wir haben Antenne Wiesbaden-Reporterin Jill losgeschickt. Jill, siehst du das auch so?
2: Wenn draußen langsam die Blätter von den Bäumen fallen, die Sonne tiefer steht und die Luft ein bisschen kühler wird, dann lohnt sich ein Spaziergang durch all unsere Viertel hier in Wiesbaden, aber auch durch diesen besonderen Teil der Stadt. Das Westend ist bunt, lebendig und vielfältig. Zwischen den imposanten Gründerzeitfassaden gibt es kleine Geschäfte, Cafés, Restaurants und jede Menge Orte, an denen man einfach mal stehen bleiben möchte. Und gerade im Herbst fühlt sich das Viertel noch mal ein bisschen anders an. Rund um die Wellritzstraße wird es international. Verschiedene Kulturen, unterschiedliche Sprachen und ganz unterschiedliche Gerüche auch treffen hier aufeinander. Ein paar Schritte weiter geht es dann Richtung Sedanplatz, ein Ort, an dem das Westend zusammenkommt und an dem man wunderbar beobachten kann, was diesen Stadtteil eigentlich ausmacht. Und deswegen mögen wir das Westend so. Es muss gar nicht perfekt oder geschniegelt sein. Es darf Ecken und Kanten haben. Es darf laut sein, manchmal wuselig und manchmal auch überraschend ruhig. Also, wenn du mal raus musst, die letzten Sonnenstrahlen des Tages tanken möchtest und Lust auf einen kleinen Stadtspaziergang hast, Herbst im Westend. Ein bisschen bunt, ein bisschen rau, ziemlich lebendig und ganz typisch auch für Wiesbaden.
1: Danke, Jill. Super Viertel, da gibt's wirklich viel zu entdecken. Ich persönlich bin da auch sehr gerne unterwegs und schau mal da und dort rein. Und was hast du in Wiesbaden entdeckt, was richtig schön ist? Was ist dein Hotspot? Ruf uns doch an oder schick eine WhatsApp rein ins Studio. Geht beides unter der Wiesbaden 952 69 869.
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0: Heute ist es endlich soweit. Zum 78. Mal findet die Frankfurter Buchmesse statt. Und sie bietet ein breites Angebot über mehrere Tage für alle Buchinteressierten. Für Direktor Jürgen Boos ist es die letzte Buchmesse nach vielen engagierten Jahren. Und darauf freut er sich besonders.
1: Ich persönlich freue mich jetzt sehr auf Tschechien. Ich glaube, wir kennen viel zu wenig von der Literatur. Tschechien ist mir wichtig. Otto Walkes ist mir wichtig. Mit dem bin ich auch aufgewachsen. Natürlich, aber auch Colson Whitehead, ja, einer für mich der wichtigsten amerikanischen Autoren im Moment. Unser Friedenspreisträger Philip Sands, großartig, kommt jetzt auch im Moment hier an. Chillapol, der ein Zeichen gesetzt hat, was Lesen und Demokratie, wie das zusammenhängt. Jeder findet hier was.
0: Der Ehrengast Tschechien ist für Jürgen Boos auf jeden Fall ein Highlight. Er hat auch einen Tipp, wie er am Wochenende gut durchs Messegelände kommt.
1: Wir haben viel verändert vom letzten Jahr nach den Erfahrungen, dass sehr viele Menschen in die Halle 3 geströmt sind. Wir haben jetzt alle großen Publikumsverlage, Signiersachen auf die ganze Fläche verteilt. Das heißt, wir werden nicht mehr diesen massiven Andrang haben. Wir werden ihn auf dem Hof haben, ganz sicher. Aber es heißt natürlich, ich muss mir vorher einen Gedanken machen. Ja, wo will ich wirklich hin? Wen will ich sehen? In welche Halle? Und das finden Sie alles in der App. FBM 26, perfekt geregelt, mit Plan, alles dort zu finden.
0: Die FBM 26 App ist also euer neuer bester Freund, um euch auf der Buchmesse zurechtzufinden. Und wie die Frankfurter Buchmesse der Lesekrise helfen kann, erklärt Sebastian Gugolz, Vorsteher des Börsenvereins.
2: Die Frankfurter Buchmesse ist wirklich ein großes Lesefest und verschiedene andere Studien neben der PISA-Studie haben auch gezeigt, dass auch ein großes Problem ist, dass es in der Gesellschaft zu wenig Vorbilder gibt, zu wenig lesende Vorbilder. Also Eltern lesen nicht mehr vor ihren Kindern, lesen weniger vor und all das sind Faktoren, die auch zu Verschärfung der Krise beitragen und da ist so eine öffentlich sichtbare, so medial begleitete Frankfurter Buchmesse natürlich toll, dass man sieht, Lesen bereichert die Menschen, Lesen macht den Menschen Spaß.
0: Die Buchmesse ist ein Lesefest und wirbt natürlich fürs Lesen und setzt so der Lesekrise auch etwas entgegen. Also ab heute ist die Frankfurter Buchmesse mit Gastland Tschechien fürs Fachpublikum geöffnet und ab Freitag für alle. Wichtig, überlegt euch, wen ihr sehen wollt. Wir wünschen euch auf jeden Fall ganz viel Spaß

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3: Ich bin Thomas Bleskin. Zum ersten Mal seit den Reformbeschlüssen im Juli wollen sich die Spitzen von Union und SPD heute im Koalitionsausschuss treffen. Dabei dürfte es um die weitere Umsetzung der Reformpläne gehen, über die es große Differenzen im Regierungsbündnis gibt.
4: Schlechte Umfragewerte, Wahlerfolge der AfD und gleich eine Reihe an Themen, bei denen die Bundesregierung nötige Reformen angekündigt hat, auch um zu beweisen, dass die Politik noch handlungsfähig ist. Aber Union und SPD tun sich an vielen Stellen schwer, sich zu einigen. Bei der Rente wird wieder diskutiert. Die eigentlich schon vereinbarte Zuckersteuer steht wieder auf der Kippe. Unklar auch noch, wie Vorgaben zur Arbeitszeit flexibler gestaltet werden sollen. Ein großer Befreiungsschlag in der Runde heute ist nicht absehbar. Jan-Henner Reitze, Nachrichtenredaktion.
3: Bundeswirtschaftsministerin Katharina Reiche sieht in diesem Winter trotz vergleichsweise niedriger Speicherstände keinen Gasmangel in Deutschland. Stand heute liege mehr Gas in den Speichern, als selbst im kältesten Jahr verbraucht wurde, sagte die CDU-Politikerin der Süddeutschen Zeitung.
5: Die Füllstände der Gasspeicher liegen aktuell auf einem vergleichsweise niedrigen Niveau von rund 59%. Das hat Sorgen über die Gasversorgung im Winter ausgelöst. Die Wirtschaftsministerin wurde mit Vorwürfen konfrontiert, zu wenig für die kalte Jahreszeit vorzusorgen. Und Reiche reagierte. Ende September wies sie das bundeseigene Energieunternehmen SEFE an, vermehrt Erdgas einzuspeichern. Außerdem kündigte sie an, eine strategische Gasreserve aufzubauen. Dirk Zeitler, Nachrichtenredaktion.
3: Der unter Spionageverdacht stehende Ex-BND-Präsident August Hanning soll heute in Karlsruhe einem Ermittlungsrichter des Bundesgerichtshofs vorgeführt werden. Dieser werde den Haftbefehl verkünden und über den Vollzug der Untersuchungshaft entscheiden, teilte die Bundesanwaltschaft mit. Sie wirft Hanning geheimdienstliche Agententätigkeit, landesverräterische Ausspähung und versuchten Landesverrat vor. Viele Frauen blicken mit deutlich mehr Sorgen auf ihre finanzielle Absicherung im Alter als Männer. Einer Umfrage im Auftrag von Finanztipp zufolge machen sich 47% der Frauen große oder sehr große Sorgen um ihre Altersvorsorge. Bei den Männern sind es 35%. Gleichzeitig fehlt vielen Frauen das Geld, um zusätzlich vorzusorgen. Mehr als jede vierte hat monatlich weniger als 50 Euro oder gar nichts zum Sparen übrig.

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1: Guten Morgen, das Wetter ist heute nochmal richtig schön. Den ganzen Tag durchgehend Sonne. Die Temperaturen im Moment im Wiesbadener Westend am Schlosspark in Biebrichen hier bei unserem Studio in der Britta Arena 10 Grad und es geht heute nochmal auf schön 22 Grad hoch. In der kommenden Nacht geht es dann runter auf milde 15 Grad und morgen, ja, da kommt der Wetterumschwung. Nämlich morgen Vormittag fällt erstmal Regen, am Nachmittag gibt es dann einen Mix aus Sonne und Wolken und auch noch ein paar Schauer dazu. Böig auffrischender Wind und nur bis 14 Grad und so wird es die nächsten Tage dann auch sein.
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1: A671 Mainz Richtung Wiesbaden zwischen Mainz-Spitz-Dreieck und Hochheim Süd. 1 Kilometer Stau, das war's soweit auf den Autobahnen in der Wiesbadener City. Eigentlich fast ganz entspannt, außer an der Frankfurter Richtung Berliner Straße. Da dauert's 7 bis 8 Minuten länger. Und am Gustav-Stresemann-Ring auch Richtung Berliner Straße rein. Da dauert's so 4 bis 5 Minuten länger. Sonst geht das gute Fahrt.
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1: Es gibt eine 30er-Zone in der Schützenstraße und genau da steht ein mobiler Blitzer Richtung Innenstadt. Danke an Felix aus Wiesbaden. Und wenn du irgendwo einen mobilen Blitzer gesehen hast oder eine Verkehrsstörung melden möchtest, dann sehr gerne anrufen oder eine WhatsApp schicken. Nummer ist die gleiche. Wiesbaden 952 69 8 69.
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1: So, ich bin ja schon seit 3:45 wach und ihr so, seid ihr jetzt auch langsam wach? Seid ihr schon auf der Arbeit oder könnt ihr Ferien mit euren Kindern genießen? Auf jeden Fall wird es vielleicht Zeit für den ersten leckeren Kaffee, wenn dann so der Duft durch die Räume zieht. Vielleicht auch von einem leckeren Tee. Ach, dann kann doch der Vormittag bzw. der Morgen schön beginnen und freut euch. Heute gibt es nochmal Sonne, satt und richtig schöne Temperatur. Und hier auf Antenne Wiesbaden bei uns gibt es alle Hits aus der besten Zeit deines Lebens. Schönen guten Morgen. Hier ist die Morning Show. Mein Name ist Chris Scheler.

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0: Ja, wer kennt's nicht? Du kommst vom stressigen Alltag nach Hause und auf einmal hörst du es aus der Heizung tropfen. In dem Fall weiß Arne Vlastik aus Eltville, was zu tun ist, denn er wird zum Anlagenmechaniker bei der Anton Hulbert GmbH ausgebildet. Und in diesem Monat hat ihn die Handwerkskammer zum Lehrling des Monats ernannt. Arne hat sich natürlich gefreut und sagt, was ihm an der Ausbildung gefällt.
1: Ja, ich habe eine Urkunde bekommen als Lehrling des Monats von der Handwerkskammer. Und es fühlt sich natürlich schön an, dass ich so ein bisschen Wertschätzung bekomme. Und das ist natürlich immer eine schöne Sache. Besonders gut gefällt mir, dass es halt einfach ein sehr vielseitiger Beruf ist. Ja, das halt auf der einen Seite technisch ist, aber wenn das dann um Bäder geht, was ästhetisches sein kann, das interessiert mich einfach sehr und deswegen bin ich auch sehr zufrieden mit der Ausbildung bis jetzt.
0: Das hört sich doch voll spannend an und Tipps für neue Azubis hat Arne auch.
1: Eigentlich ist es, denke ich, immer sehr wichtig, wenn man ja selbstständig sich einfach mal zutraut, auch Entscheidungen zu treffen, wenn einem irgendeine Aufgabe gegeben wird. Ja, das ist am Anfang natürlich schwierig, aber wenn man sich einfach mal traut, irgendwas zu machen, ohne vielleicht jedes Mal zu fragen, ob das jetzt so alles richtig ist, sondern ja einfach mal machen und so lernt man dann halt auch am meisten, wenn man sich da selber Gedanken drüber macht.
0: Besonders wichtig sind also Selbstständigkeit, Verantwortung und Mut, auch mal was auszuprobieren. Arne Vlastik aus Eltville ist Lehrling des Monats und wir wünschen Arne noch viel Erfolg für die Zukunft und weiterhin viel Spaß bei seiner Ausbildung.

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1: Im Studio Katrin Brause-Zimmermann. Die Stadt Wiesbaden rät im Herbst zum Rechen statt zum Laubbläser. Das ist nicht nur leiser, sondern auch umweltfreundlicher und schonender für Tiere. Laubbläser können mit Luftströmen von bis zu 300 Kilometern pro Stunde kleine Tiere verletzen oder sogar einsaugen und schreddern. Die Stadt empfiehlt deshalb, Laub möglichst mit dem Rechen zu entfernen oder zumindest teilweise liegen zu lassen. Laubhaufen bieten unter anderem Igeln und anderen Kleintieren einen geschützten Platz zum Überwintern. Am Brückenkopf in Mainz-Kastel stehen in dieser Woche Wartungsarbeiten an der Bushaltestelle an. Darüber hat die hessische Landeshauptstadt informiert. Die Membran der Überdachung wird gereinigt und gewartet. Die Arbeiten im Außenbereich finden heute und morgen jeweils zwischen 9 und 15 Uhr statt. Dabei wird der Verkehr heute in Richtung Mainz und am Donnerstag in Richtung Wiesbaden einspurig an der Baustelle vorbeigeführt. Die Bushaltestelle bleibt durchgehend nutzbar. In Hessen soll ein überarbeiteter Online-Check Unternehmen bei der Nachfolgeplanung unterstützen. Das kostenlose Tool zeigt, wie gut ein Betrieb auf die Übergabe vorbereitet ist und wo noch Handlungsbedarf besteht. Das hat das Wirtschaftsministerium in Wiesbaden mitgeteilt. Der Check dauert etwa 10 bis 15 Minuten und funktioniert ohne Anmeldung. Anschließend gibt es konkrete Empfehlungen und Hinweise auf geförderte Beratungsangebote. Hintergrund des überarbeiteten Online-Checks ist, dass bis 2030 in Hessen bei mehr als 13.500 Unternehmen eine Nachfolgeregelung ansteht. Der neue Nachfolgecheck ist unter nachfolgecheck-hessen.de abrufbar. Ein Autofahrer ist nach einem Unfall in Wiesbaden-Biebrich verstorben. Der VW Golf Cabrio ist am Dienstagvormittag gegen 10.25 Uhr auf der Appleallee aus bisher ungeklärter Ursache von der Fahrbahn abgekommen. Das Auto hat zunächst einen Bordstein überfahren und ist rund 50 Meter weiter auf einer Verkehrsinsel gegen ein Verkehrsschild geprallt. Der Fahrer ist anschließend in ein Krankenhaus gebracht worden und dort im Laufe des Tages seinen Verletzungen erlegen. Die Polizei prüft jetzt, ob möglicherweise ein medizinischer Notfall den Unfall ausgelöst hat.
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2: Der Himmel ist schon zart blau, was bedeutet, der bleibt auch so. Denn wir haben es den ganzen Tag sonnig heute, das ist das Schöne. Ach ja, das ist wunderbar, wenn man so weiß, es ist der letzte schöne, sonnige, warme Tag für diese Woche zumindest. Mal gucken, wie es so weitergeht. Heute die aktuellen Temperaturen, zumindest im Moment, im Wiesbadener Westend am Schlosspark in Biebrich und auch hier bei uns am Studio in der Britta Arena 10 Grad und es geht heute noch hoch bis auf 22 Grad. In der kommenden Nacht dann relativ mild mit 15 Grad und Mosche dann, ja, da kommt der vorläufige erste Mal Wetterumschwung, nämlich vor morgen Vormittag fällt Regen, am Nachmittag gibt es dann einen Mix aus Sonne und Wolken. Dazu gibt es dann trotzdem noch ein paar Schauer, weil da ist auch Wind dabei, der immer irgendwie die Regenwolken wieder weg und dann wieder her. Und morgen nur bis 14 Grad. Und die Tage danach bleibt es dann auch wahrscheinlich erstmal so.
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2: A643 Mainz Richtung Wiesbaden zwischen Mainz, Mombach und Schiersteiner Kreuz. 2 Kilometer stockender Verkehr. Ansonsten ist es relativ entspannt da draußen. Habt eine gute und sichere Fahrt.
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2: Es gibt einen mobilen Blitzer in der Schützenstraße Richtung Innenstadt. Da ist eine Stadt, da ist eine 30er-Zone. Danke an Felix aus Wiesbaden, der hat uns das per WhatsApp reingegeben. Und wenn du irgendwo einen mobilen Blitzer siehst oder eine Verkehrsstörung melden möchtest, sehr, sehr gerne. Schick eine WhatsApp, mach's wieder Felix, Entschuldigung, oder ruf direkt an. Nummer ist die gleiche, Wiesbaden 952 69 869.
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0: Verkehr ist ein wichtiges Thema für die allermeisten, egal ob zu viele Baustellen, zu wenige Fahrradwege oder hinne und vorne Stau. Ganz Deutschland guckt in Sachen Verkehr aber noch diesen Monat zu uns nach Wiesbaden.
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0: Wir haben Wiesbaden jeden Tag in Zahlen für euch. Unsere Zahl des Tages ist die 3. 3 Tage lang dreht sich hier bei uns in Wiesbaden alles um die Mobilität der Zukunft. Vom 14. bis 16. Oktober findet im Rhein-Main-Kongresscenter der Deutsche Straßen- und Verkehrskongress statt. Hessen ist dieses Jahr das Gastgeberland. Gemeinsam mit den Straßenbauverwaltungen aller Bundesländer werden dann hier bei uns innovative Ideen und Projekte für einen modernen und nachhaltigen Straßenverkehr vorgestellt. Im Mittelpunkt stehen dabei unter anderem die Digitalisierung im Straßenbau, schnellere Planungs- und Bauprozesse sowie nachhaltige Bauweisen. Und auch zum Mitmachen gibt es einige Angebote. An einem Schneepflugsimulator kann sich jeder selbst mal ausprobieren. 3 Kongresstage also, an denen sich alles um die Frage dreht, wie unsere Straßen fit für die Zukunft werden. Die 3 deswegen heute unsere Wiesbaden-Zahl des Tages.
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3: Ich bin Thomas Blisking. Zum ersten Mal seit gut 3 Monaten kommen die Spitzen von Union und SPD heute wieder im Koalitionsausschuss zusammen. Konkrete Beschlüsse werden zwar nicht erwartet, möglicherweise aber ein Zeitplan für die nächsten Reformen. Gesprächsbedarf gibt es reichlich. Nach den Verlusten bei den Landtagswahlen fordert die SPD Änderungen am bisherigen Kurs. Die Union will daran festhalten. Das Bundeskabinett will heute eine Pflegekommission einsetzen. Sie soll Vorschläge erarbeiten für eine Strukturreform in der Pflege. Vor einer Woche hatten sich Union und SPD mühsam auf einen Reformplan verständigt, der die Finanznöte in der Pflegeversicherung 2027 in den Griff bringen soll.
4: Eine große Reform hatte sich die Bundesregierung sowieso schon vorgenommen, konnte sich aber nicht auf die Inhalte einigen. Nur kürzen, das geht nicht, sagt die SPD. Alles so lassen können wir uns nicht leisten, hält die Union dagegen. Diese Diskussion wird also erstmal in eine Kommission ausgelagert, die Anfang nächsten Jahres ihre Vorschläge vorlegen soll. Unnötige Zeitverschwendung, sagen Kritiker. Ziel ist es zum Beispiel, explodierenden Kosten für einen Platz im Pflegeheim etwas entgegenzusetzen. Jan-Henner Reitze, Nachrichtenredaktion.
3: Die Wahl des ersten AfD-Landtagspräsidenten hat die SPD zu einem spontanen Protestmarsch durch Berlin veranlasst. Gemeinsam liefen die Abgeordneten vom Bundestag durch das Brandenburger Tor zum Bebelplatz.
5: Das sei kein normaler Tag, sagt SPD-Fraktionschef Miersch. Erstmals seit Gründung der Bundesrepublik seien Rechtsextreme in ein Landtagspräsidium gewählt worden. Und als sich die SPD-Bundestagsfraktion auf den Weg macht, läuft er gemeinsam mit Verteidigungsminister Pistorius an der Spitze. Einige der Politiker haben demonstrativ das Grundgesetz in der Hand, andere Plakate, auf denen zum Beispiel zu lesen ist: Wir lassen Sachsen-Anhalt nicht im Stich, Demokratie verteidigen. Pistorius hält eine Rede und stimmt schließlich die Nationalhymne an. Lea Matschulat, Nachrichtenredaktion.
3: China hat Deutschland und Frankreich wegen ihrer Forderung nach neuen europäischen Schutzinstrumenten gegen unfaire Handelspraktiken kritisiert. Ein Sprecher des Handelsministeriums in Peking warnte vor Protektionismus und einer Abkopplung von Lieferketten. Bundeskanzler Friedrich Merz und Frankreichs Präsident Emmanuel Macron hatten zuvor neue Instrumente vorgeschlagen, um Europas Abhängigkeit von einzelnen Lieferländern zu verringern und den Binnenmarkt besser zu schützen.
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6: Der Hesse sagt ja dazu, super Wetter heute, weil wir haben heute durchgehend Sonne und nochmal schön warm. Die Temperaturen aktuell im Wiesbadener Westend am Schlosspark in Biebrichen hier bei unserem Studio in der Britta Arena liegen bei 10 Grad und es geht heute noch hoch bis auf schöne 22 Grad bei purer Sonne. Also Sonnenbrille und Sonnencreme nochmal rausholen. Heute lohnt sich das zumindest. In der kommenden Nacht gehen die Temperaturen runter auf 15 Grad und morgen dann, ja, da gehen wir irgendwie heute Nacht durch so ein Wettergate, weil morgen ist es dann vormittags regnerisch, am Nachmittag ein Mix aus Sonne und Wolken und auch noch ein paar Schauer dazu. Dazu ein bisschen böig auffrischender Wind und nur bis 14 Grad, Mosche.
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2: A643 Mainz Richtung Wiesbaden. Zwischen Dreieck Mainz und Schiersteiner Kreuz. Streckeweise stockend und ein bisschen stockend und Stau. Auf der 671 Mainz Richtung Wiesbaden. Zwischen Mainz-Spitz Dreieck und Hochheim Süd.
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2: Da haben wir einen mobilen Blitzer gemeldet bekommen vom Felix aus Wiesbaden. Nämlich der steht in der Schützenstraße Richtung Innenstadt. Da ist eine 30er-Zone. Und wenn du irgendwo einen mobilen Blitzer siehst oder eine Verkehrsstörung melden möchtest, kannst du das sehr gerne tun. Mach's wie der Felix, schick eine WhatsApp oder ruf direkt im Studio an. Nummer ist die gleiche. Wiesbaden 952 69 869.
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2: Schönen guten Morgen und jetzt wird's präsidial hier bei uns auf Antenne Wiesbaden, denn ich habe sie beide bei mir, den Peter Seifert, das ist der Präsident, und den Frank Schönleber, der Vizepräsident vom Rheingauer Weinbauverband. Die Herren, schönen guten Morgen.
4: Ja, schönen guten Morgen.
2: Der Rheingauer Weinbauverband ist sehr wichtig für die Region, aber jetzt mal ins Detail gegangen. Wozu braucht's ihn und was macht ihr?
5: Gut, der Rheingauer Weinbauverband ist eine Organisation, wo zum Beispiel im Rheingau 95% aller Winzer oder aller Flächen beteiligt sind. Also wir vertreten im Prinzip alle Winzer im Rheingau, und das nicht nur gegenüber der Landesvertretung, auch politisch gesehen auf der Bundes- und auf der europäischen Ebene. Und wir haben zusätzlich zum Rheingauer Weinbauverband noch eine GmbH, das ist die Rheingauer Weinwerbung, wo alle Werbemaßnahmen halt gebündelt werden und die Beiträge der Mitglieder oder auch die Flächenabgaben dort einfließen, sodass wir auch die Möglichkeit haben, Veranstaltungen etc. zu organisieren, zum Beispiel 11 Weinfeste in Hessen.
2: Das heißt, jedes Weingut ist für sich selbst verantwortlich, was es so tut und wie es vorwärts geht, aber für die Region letzten Endes, um alles voranzubringen und raus in die Welt zu tragen und den Namen Rheingau noch bekannter zu machen, dafür seid ihr zuständig, ja?
5: Das macht bei uns die Rheingauer Weinwerbung. Der Rheingauer Weinbauverband ist eher auf der politischen Schiene, und aktuell bekommen wir halt sehr, sehr viele neue Anregungen, neue Verordnungen von allen Seiten, insbesondere von der EU, und darum müssen wir uns kümmern. Wie können Betriebe das eigentlich umsetzen? Und das ist schon momentan sehr problematisch, muss ich sagen.
2: Peter, du bist der Präsident, Frank, du der Vizepräsident. Geht ihr da gleichzeitig immer parallel vorwärts oder habt ihr dann auch die Aufgabenverteilung? Was macht ihr jeweils beim Weinbauverband?
4: Naja, wir sind ja eigentlich sehr gut aufgestellt mit unserem Vorstand und mit unserem Präsident natürlich, der schon auch längere Zeit dabei ist. Und wir versuchen natürlich, die Themen, die unsere Mitglieder umtreiben, auf mehrere Schultern zu verteilen, das ist ganz klar.
2: Okay, das heißt, ihr seid da auch als Ansprechpartner für die ganzen Winzer. Gehen wir mal ein bisschen ins Detail, so Hand aufs Herz. Ist der Rheingauer Riesling noch sexy genug für die junge Generation oder müssen die Winzer komplett umdenken mit euch zusammen?
4: Nö, absolut. Also der Riesling ist sexy und er war sexy und er bleibt es auch. Es ist ja unsere Hauptrebsorte. Der Rheingauer hat ja immer noch 80% seines Bestandes, Rebenbestands, ist mit Riesling bepflanzt, und es ist für uns die Leitsorte, und daraus machen wir fantastische Weine und wir machen auch große Gewächse aus dieser Sorte natürlich. Also wir haben allen Grund, positiv in die Zukunft zu sehen. Natürlich muss man den Riesling auch immer wieder ein Stück weit nicht neu erfinden, aber zumindest mal justieren, sage ich mal. Der Verbrauchergeschmack ändert sich ein bisschen. Und wenn man die Rieslinge der 80er Jahre mit den Rieslingen der heutigen Zeit vergleicht, sind das natürlich Welten.
2: Warum und was hat sich da verändert?
4: Ja, zumindest mal ist es so, dass die Verfahren der Weinbereitung sich verändert haben, verbessert haben, die Vergärverfahren, die Traubenannahmen, alles, die ganze Qualität in den Betrieben, in den Kellereien hat sich grundlegend verändert. Wir sind heute auf absolutem Top-Niveau, was die Ausbildung angeht. Wir haben sehr, sehr viele junge Leute im Rheingau, die viel Freude am Weinbau haben, die diesen Beruf auch nach wie vor ergreifen und auch in den Familienbetrieben wirklich Top-Leistungen abgeliefert werden. Und der Riesling selbst verändert sich ein bisschen an der Aromatik und vor allem wird er auch ein bisschen an der Säure weniger, als wir das vielleicht vor 25, 30 Jahren gesehen haben, weil einfach die Weine nicht mehr so lange lagern und dann entsprechend auch schneller verkonsumiert werden.
2: Wir sind gleich wieder da hier beim Mittwoch mit bei mir die Präsidenten, nämlich der Präsident Peter Seifert und der Vizepräsident Frank Schönleber vom Rheingauer Weinbauverband. Bis gleich.
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8: Meine Gäste heute, die beiden Herren vom Rheingauer Weinbauverband, die sind beide natürlich auch Winzer, aber heute sind sie hier, der Peter Seifert, der Präsident, und der Frank Schönleber, der Vizepräsident vom Verband. Wenn ihr hören könntet, was wir im Hintergrund babbeln, wenn die Mikros aus sind, und deswegen kommen wir jetzt genau wieder dazu, nämlich das, was den Rheingau ausmacht und bekannt macht, den Riesling. Der hat sich an den letzten Jahrzehnten verändert. Warum? Und wohingehend verändert?
9: Gut, es hängt auch mit dem Geschmacksempfinden der Menschen zusammen. Früher, sagen wir vor 30 oder 40 Jahren, hat man auch sehr viel milde, süße Weine produziert und hat deswegen die Trauben sehr lange hängen lassen. Auch mit Botrytis etc. gibt es ja die Geschichte von Schloss Johannesberg oben im Spätlesereiter. Mittlerweile hat sich das verändert. Heute machen wir viel mehr trockene Weine. Und für trockene Weine brauchen wir ganz gesundes Lesegut. Das ist schon mal das ganz Wichtige und Erste. Und zweitens hat sich das Klima verändert. Und heute sind wir sehr froh darüber, dass wir viel Wärme Sommer haben und damit der Riesling natürlich besser reift und die Säure viel harmonischer ist wie früher.
8: Was trinken die Menschen lieber im Moment, also so in der großen Masse? Eher trockenen Wein, weil er auch dahingehend sich verändert hat, oder auch nach wie vor süßen Wein, lieblichen Wein?
9: Nein, also im Rheingau wird sehr, sehr viel trockener Wein getrunken. Das muss man sagen, das hat sich komplett geändert in den letzten Jahrzehnten. Und gerade die trockenen Weine werden auch immer harmonischer, weil, wie gesagt, durch diese Veränderung die Wärme werden die Trauben auch viel reifer. Auch am Wald früher, wo man Probleme hatte, dass die überhaupt reif geworden sind. Ich erinnere mal an die 80er Jahre. Und das hat sich mittlerweile total verändert. Und der Riesling als Typ ist fruchtiger geworden, weil wir nur noch gesundes Lesegut verwenden. Und was der Frank bereits angesprochen hat, dass sich auch die Technik in den Kellern deutlich verändert hat. Und heute lesen wir die Weine draußen in den Weinbergen, teilweise in 3-4 Gängen, und lesen die ganz für einen ganz bestimmten Wein. Zum Beispiel, wir wollen auch nicht so viel Alkohol im Wein haben. Deshalb lesen wir die Trauben dann auch etwas früher.
8: Du hast eben schon das Stichwort gesagt, Klima, also Klimawandel, so heißt es ja komplett. Gucken wir mal in die Ferne, in die weite Zukunft. Wird der Rheingau in 20 Jahren noch für seinen klassischen Riesling berühmt sein, oder trinken dann alle mehr Rotwein?
9: Nein, ich gehe davon aus, dass der Riesling sich unheimlich positiv mit dieser Klimaveränderung auch weiterentwickeln wird. Was uns natürlich Sorge macht bei der Klimaveränderung ist das Problem Wasser. Also dieses Jahr war es extrem trocken und wir haben auch Weinberge im Rheingau, zum Beispiel Rüdesheim und in Lorch, gerade in diesen Steilhängen, da tut es schon richtig weh, wenn da kein Wasser vorhanden ist. Und da müssen wir dauerhaft auch Tröpfchenbewässerung installieren. Aber ansonsten hat der Riesling überhaupt kein Problem damit. Wir sehen ja auch Riesling in Australien, wir sehen Riesling in Kalifornien und auch in den warmen Regionen. Und gerade bei uns ist der Riesling halt einmal, ist ja eine autochthone Rebsorte, die also hier geboren wurde.
8: Ihr sprecht ja als Präsidenten vom Weinbauverband, Frank, du als Winzer. Wie gehst du mit dem Klimawandel um in deinem Unternehmen, in deinem Weingut?
6: Ja, der Peter hat es eigentlich schon gesagt. Wir lesen anders, wir lesen bedachter, wir lesen früher. Wir legen uns die Weinberge wie in diesem traumhaften Herbst, den wir gerade hinter uns gebracht haben, regelrecht hin und überlegen, was wird denn aus den Trauben. Und da ist das Hauptaugenmerk halt wirklich auch den richtigen, den perfekten Erntetag zu treffen mit etwas weniger Öchselgraden, wie wir das vielleicht früher erhofft haben. Also wir sind super zufrieden, wenn wir 85, 90 Grad Öchsel haben. Das gibt wunderbare, leichte, spritzige Weine. Und da kann man dem Klimawandel natürlich entgegenwirken. Man muss halt ein bisschen aufpassen, dass hin raus durch die Sonne die Trauben nicht zu reif werden. Das ist ein ganz neues Thema bei uns.
8: Bleiben wir kurz noch bei dir und deinem Weingut, vor allen Dingen mit dem, was du anbietest. Ihr seid als Pionier bekannt für die japanische Sorte Koshu. Ja, Koshu kannte ich erstmal nicht vorher. Was ist an der Rebsorte so besonders und wie schlägt sie sich im aktuellen Weinjahrgang im Gegensatz zum Riesling?
6: Na ja, schön, dass du das Thema Koshu ansprichst. Da sind wir natürlich wirklich außerhalb von Asien das einzige Weingut, was weltweit mit dieser Sorte überhaupt arbeitet. Wo kam die Idee her? Vielleicht ganz kurz. Wir machen ja schon seit 25 Jahren gute Geschäfte mit den asiatischen Freunden in Japan und auch in China. Aber die Idee kam von unserem Importeur, der sagte, wir bräuchten irgendwas, was sich in unserem Markt so ein bisschen unikat macht. Und wo wir unseren Leuten erzählen können, das ist der Winzer, der macht das und das. Und dann kam diese Idee mit dem Koshu. Damals war es wie heute, es gab ausreichend Weinbergsflächen. Und ich habe mich dann entschieden zu sagen, ja, bring einfach mal ein bisschen Rebholz hier rüber. Wir haben das dann in der Rebschule in Bensheim veredelt und haben dann um die Jahrtausendwende diese Rebsorte gepflanzt. Und es ist eine sehr aromatische Sorte, die in Japan eigentlich eher als Esstraube produziert wird. Und im Rheingau natürlich jetzt von uns war der Anspruch, einen sehr hochwertigen Wein draus zu machen.
8: Irgendwie habe ich gerade Lust auf Koshu. Wir sind gleich wieder da und sprechen weiter über das, was in Zukunft kommen könnte. Und dann werde ich den Herren mal virtuell 3 Millionen Euro in die Hand legen. Dann sollen sie mir sagen, was sie für den Rheingau mit 3 Millionen Euro, wenn es genug ist, tun würden. Bis gleich.
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1: Im Studio Katrin Brause-Zimmermann. Die Stadt Wiesbaden beteiligt sich gemeinsam mit Frankfurt, Offenbach und Hanau an einer neuen Initiative für Kreislaufwirtschaft. Zum Start der Immobilienmesse Expo Real haben die vier Städte eine entsprechende Vereinbarung unterzeichnet. Zunächst soll es vor allem um zirkuläres Bauen gehen. Dabei sollen Baustoffe und Abbruchmaterialien möglichst wiederverwendet und so ressourcengeschont werden. Langfristig soll die Zusammenarbeit auch auf weitere Branchen wie die Chemie- und Pharmaindustrie ausgeweitet werden. Die Städte wollen die Region damit zu einer Modellregion für Kreislaufwirtschaft entwickeln. In Hessen soll ein überarbeiteter Online-Check Unternehmen bei der Nachfolgeplanung unterstützen. Das kostenlose Tool zeigt, wie gut ein Betrieb auf die Übergabe vorbereitet ist und wo noch Handlungsbedarf besteht. Das hat das Wirtschaftsministerium in Wiesbaden mitgeteilt. Der Check dauert etwa 10 bis 15 Minuten und funktioniert ohne Anmeldung. Anschließend gibt es konkrete Empfehlungen und Hinweise auf geförderte Beratungsangebote. Hintergrund des überarbeiteten Online-Checks ist, dass bis 2030 in Hessen bei mehr als 13.500 Unternehmen eine Nachfolgeregelung ansteht. Der neue Nachfolgecheck ist unter nachfolgecheck-hessen.de abrufbar. Die Caligari-Filmbühne in Wiesbaden widmet sich im Oktober der Welt des Stummfilms. Dazu spricht morgen der Musikwissenschaftler Dietrich Stern über die Rolle der Filmmusik. Das hat die Stadt Wiesbaden mitgeteilt. Am Sonntag geht es um die gesellschaftliche Bedeutung des Kinos der Weimarer Republik. Gezeigt wird der Doku-Film von Caligari zu Hitler. Anschließend gibt es ein Gespräch mit Regisseur Rüdiger Suchsland. Die Veranstaltung gehört zum Jubiläumsprogramm. Die Caligari-Filmbühne wird 100 Jahre alt. Ein Autofahrer ist nach einem Unfall in Wiesbaden-Biebrich verstorben. Der VW Golf Cabrio ist am Dienstagvormittag gegen 10.25 Uhr auf der Appleallee aus bisher ungeklärter Ursache von der Fahrbahn abgekommen. Das Auto hat zunächst einen Bordstein überfahren und ist rund 50 Meter weiter auf einer Verkehrsinsel gegen ein Verkehrsschild geprallt. Der Fahrer ist anschließend in ein Krankenhaus gebracht worden und dort im Laufe des Tages seinen Verletzungen erlegen. Die Polizei prüft jetzt, ob möglicherweise ein medizinischer Notfall den Unfall ausgelöst hat.
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2: Das Wetter ist heute richtig schön, denn wir haben heute nochmal den ganzen Tag Sonne. Wie gestern, aber nicht wie morgen, da kommen wir gleich dazu. Also den ganzen Tag Sonne, kaum Wolken am Himmel, wenn überhaupt. Die aktuelle Temperatur liegt im Wiesbadener Westend am Schlosspark Biebrich und hier bei unserem Studio in der Britta Arena bei 11 Grad. Sehr schnapsig und auch die Schnapszahl, wie hoch es heute wird, beziehungsweise wie warm, das geht bis 22 Grad hoch. In der kommenden Nacht gehen die Temperaturen dann auf relativ milde 15 Grad runter und jetzt kommt das Wetter von morgen. Es stürzt ein bisschen ab, kann man so sagen. Morgen Vormittag fällt Regen, am Nachmittag gibt es einen Mix aus Sonne und Wolken und auch da sind noch einige Schauer möglich. Dazu ein bisschen böig auffrischender Wind und morgen nur noch bis 14 Grad.
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2: A643 Mainz Richtung Wiesbaden zwischen Dreieck Mainz und Schiersteiner Kreuz streckenweise stockend und auch noch ein bisschen stockend und Stau auf der 671 Mainz Richtung Wiesbaden zwischen Mainz-Spitz-Dreieck und Hochheim-Süd. Gute Fahrt da draußen.
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2: Meine Gäste heute, die Präsidenten, nämlich der Präsident und Vizepräsident Peter Seifert und Frank Schönleber vom Rheingauer Weinbauverband. So, Männers, jetzt kommt die Masterfrage. Angenommen, ich hätte jetzt hier 3 Millionen Euro bar oder auch gerne per PayPal überweisen. Die gebe ich euch. Was würdet ihr damit anfangen? Und ich meine nicht jetzt Urlaub machen, sondern für den Rheingau. Was würdet ihr investieren? Worin?
4: Also ich habe aktuell eine Agenda 35 aufgestellt, wo wir uns als Rheingau nach außen neu positionieren müssen oder sollten. Und Vorbild ist zum Beispiel Südtirol oder auch die Wachau. Und da würde ich das Geld reinstecken, um einfach einmal das ganze Projekt zu entwickeln und natürlich auch entsprechende Werbemaßnahmen machen. Ich glaube, da haben wir viel Aufholpotenzial. Und uns allein diesen Regionen mal anzuschließen. Und Südtirol gilt ja als Best Practice in Europa zum Beispiel. Und die haben es auch geschafft, in den letzten 20 Jahren oder 30 Jahren sich diese Position zu erarbeiten. Und das können wir im Rheingau auch.
2: Jetzt wisst ihr, was der Peter Seifert für euch mit den 3 Millionen machen würde. Wir sind gleich wieder da und dann sprechen wir nochmal über die beiden Menschen. Die sind ja auch Winzer und haben eigenes Weingut. Also da sprechen wir gleich drüber. Meine Gäste heute Peter Seifert und Frank Schönleber vom Weinbauverband. Bis gleich.
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2: Meine Gäste heute: Peter Seifert, der Präsident, und Frank Schönleber, der Vizepräsident des Rheingauer Weinbauverbands. Und jetzt schwenken wir mal um von Präsidenten zu den Winzern. So, Frank, jetzt kommen wir ins Heute und Jetzt. Wie war die Weinlese dieses Jahr?
3: Ja, traumhaft. Also,
2: okay, danke.
3: Also so kurz kann man das formulieren. Wir haben einen fantastischen Jahrgang einbringen dürfen. Der liebe Gott war sehr, sehr wohlwollend mit uns Winzern. Wir haben ja über den Sommer natürlich ein bisschen nach Niederschlägen geschaut und waren ein bisschen bange. Aber wir haben wirklich eine fantastische Ernte im Keller mit wunderbaren Qualitäten. Und wir hatten auch wirklich diese Möglichkeit, nach und nach die Flächen abzuernten, sich zurechtzulegen, nach gewissen Qualitäten zu schauen. Und wir haben vom Gutsriesling, von den schönen Sektgrundweinen bis hin zu den großen Gewächsen und am Ende noch das grandiose Finale mit den edelsüßen Weinen, teilweise mit Bärenauslesen, Trockenbärenauslesen, wirklich das gesamte Portfolio, was ein Winzer überhaupt darstellen kann, in seinen Flächen einbringen dürfen. Und da gibt es wirklich nichts zu klagen. Wer jetzt noch klagt, der hat, glaube ich, in unserer Branche den Ruf verfehlt. So einfach muss man das sagen.
2: Okay, ich freue mich jetzt schon drauf. Wenn die Menschen, das sind wahrscheinlich auch einige wie ich, gerne Wein trinken, wissen sie aber noch lange nicht, wie das genau funktioniert mit der Rebe und den Trauben und den Beeren. Wie schafft es denn eine Rebe trotz der Trockenheit? Und da haben wahrscheinlich auch viele gedacht, oh, ach je, was wird denn das dieses Jahr geben? Wie schafft es die Rebe trotz der Trockenheit genug Wasser zu ziehen?
3: Na gut, die Rebe, die wurzelt ja sehr viel tiefer, als wir manchmal glauben. Wir haben ja in den Anlagen eigentlich nur die größeren Probleme bei den jungen Anlagen oder wie der Peter Seifert vorhin sagt, in den Steillagen, Rüdesheim, Assmannshausen und so weiter. Da ist das Wasser eben nicht so pflanzenverfügbar wie vielleicht in den etwas üppigeren, wärmeren Lagen im mittleren Rheingau oder im Martinstal. Und die Rebe holt sich schon das Wasser. Ich muss ganz ehrlich sagen, wir sind immer wieder überrascht, wenn Sie dieses Jahr gesehen haben, die Böden, die kommunalen Rasenflächen, alles war verbrannt, alles war braun. Aber die Laubwand im Rheingau, sprich die Rebgassen, waren satt grün. Und das ist ja eigentlich das beste Zeichen, dass dem Rebstock sehr, sehr gut ging, bis zur Ernte.
2: Du hast jetzt von der Qualität gesprochen, also traumhaft und Jahrhundertwein. Wie ist es mit der Quantität in diesem Jahr?
3: Überraschend auch gut. Also das ist ja oft so, dass wenn die Qualität exorbitant gut ist, dass dann die Menge ein bisschen leidet. Mhm. Es ist halt sehr unterschiedlich gewesen, je nachdem, nach dem Standort, wo das Wasser war, war die Erntemenge etwas höher. Aber im Prinzip ist es ja so, dass am Ende der Rebstock sich das Wasser holt und die Reben auch von der Reife her auch Saft eingelagert hatten. Also es war, schöner ging es nicht.
2: Peter hört im Hintergrund zu. Kannst du das bestätigen, was der Frank eben gesagt hat bezüglich der Ernte?
4: Ja, absolut. Also ich kann mich gar nicht erinnern, oder ich meine, 76 hätten wir mal so einen Herbst gehabt. Ich hatte damals von mir so einen Ausspruch gewesen, da hat mich jemand gefragt, was war denn 76 so schön? Hab gesagt, da haben sie alle im Bikini gelesen. Also das ist mir in Erinnerung geblieben. Ja. Und dieses Jahr war also ein fantastischer Herbst gewesen. Das ist immer entscheidend. Die Leute fragen immer vor der Weinlese, wie wird denn die Lese oder die Qualität? Das können wir erst nach dem Herbst sagen, weil das Wetter wirklich fast 80% ausschlaggebend ist für die Qualität des Weines, Peter.
2: Ich hätte jetzt echt Lust, einen Schluck zu trinken, aber um die Uhrzeit, ich glaube, das geht noch nicht. Wenn ihr mal, jetzt kommen wir mal zu einer privaten Frage an euch beide, wenn ihr mal von allem nichts wissen wollt, runterkommen wollt, ihr wollt mal gar nicht Präsident bzw. Vizepräsident sein, das Weingut ist auch komplett versorgt, was macht ihr dann? Wie kommt ihr runter? Wie entspannt ihr euch mal von all dem, was ihr tut?
3: Ja, das ist eine tolle Frage, danke dafür. Also meine Frau und ich, wir schnappen unseren Hund, nehmen uns eine schöne Flasche Wein mit und setzen uns irgendwo hin im Rheingau, wo es besonders schön ist, und gucken über den Rhein und lassen uns gut gehen. Das ist für uns wirklich entschleunigen, wenn das Wetter das zulässt. Und es ist ja in den letzten 2 Monaten gigantisch schön gewesen. Das sehen wir ja alle, jeder Tag ist ja ein Tag schöner als der andere. Und da gibt es natürlich im Rheingau so viele schöne Ecken, wo man entschleunigen kann. Das ist traumhaft schön. Und der Wiesbadener hat ja das Glück, diese wunderbare Region direkt vor der Haustür zu haben.
2: Selbstredend. Als Winzer ist man dann sehr affin für seinen eigenen Wein oder sagt man, komm, ich probiere auch mal, was die anderen so produzieren?
3: Nein, generell ist es ja immer so, dass man gerne mal andere Weine probiert, um einfach zu sehen, was macht der Kollege. Und das ist ja immer eine Erweiterung des Horizonts, aber ist auch geschmacklich anders. Jeder hat ja so ein bisschen seinen Stil im Keller und man möchte auch ganz gerne mal was anderes probieren, ganz klar.
2: Peter, wie fängt für dich ein guter Tag an? Wie startest du rein?
4: Ich höre sehr gern Musik, muss ich ganz ehrlich sagen. Habe früher in Wiesbaden im Opernchor gesungen. Also ich bin sehr musikaffin.
2: Ne? Die Hörerinnen und Hörer sind bereit.
4: Also das ist auch eins meiner Hobbys. Und natürlich fahre ich ganz gerne an unser Weinbergshaus oben über den Weinbergen. Ne? Im Sommer setze mich hin, wie der Frank auch sagt, unterhalte mich mit Leuten und plaudere mit allen möglichen Leuten, die dort ankommen. Also so. Ansonsten bin ich natürlich sehr stark immer auf das ganze Weingut fixiert. Man steht morgens mit dem Weingut auf und geht abends mit dem Weingut ins Bett. Das ist einfach so, ja. Man ist sehr gebunden und macht da relativ wenig Urlaub, weil man einfach wieder das im Vordergrund stellt. Vielleicht habe ich das auch in meinem Leben falsch gemacht, aber so wird man halt großgezogen, so ist man halt geboren. Obwohl ich ja 2 Jahre im Ausland gearbeitet habe, auch in Südafrika und auch in Argentinien zum Beispiel.
2: Ich glaube, ihr beiden habt sehr, sehr viel richtig gemacht, wie die meisten Winzer im Rheingau auch. Übrigens ein kleiner Tipp, Weinbergshaus, wenn ihr mal wieder in den Rheingau fahrt, fahrt mal ab Richtung Kietrich. Und wenn ihr Martinstal, so ist es. Wenn ihr kurz vor Martinstal seid, guckt mal rechts in den Weinberg und denkt, es ist doch ein Pilz. Ja, es ist ein Pilz, was aussieht wie ein Haus, beziehungsweise umgekehrt. Und das hat auch im Sommer auf, das ist bewirtschaftet. Und es ist ganz schön da, wie wahrscheinlich auch selbst in den Weingütern beim Peter und beim Frank. Und man kann da wunderbar hinlaufen, hinwandern. Das ist eine schöne Gegend. Die Rheingauer Weingegend ist für alles da. Für viel Spaß, für viel Happening und natürlich auch zum Wandern und Genießen in jeglicher Hinsicht. Das war Mittwoch mit meinen beiden Gästen Peter Seifert und Frank Schönleber. Das sind die Präsidenten und Vizepräsidenten vom Rheingauer Weinbauverband. Vielen Dank, dass ihr da wart und tragt die Message, dass der Riesling der beste Wein der Welt ist, weiter in die Welt hinaus. Vielen Dank.
3: Ganz lieben Dank.
4: Ja, danke schön.
2: Das war Mittwoch mit. Und jetzt geht's weiter mit Musik.
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1: Der DAX dürfte heute zunächst schwächer starten. Die Futures deuten auf ein Minus von rund 0,5% hin. Gestern hatte der deutsche Leitindex noch 0,8% auf 25.449 Punkte zugelegt. Rückenwind kam von der Wall Street, wo Nasdaq und S&P 500 neue Rekordstände erreichten. Heute rücken allerdings wieder die Ölpreise in den Fokus. Brent kostet inzwischen mehr als $100 je Barrel. Außerdem warten Anleger auf die Protokolle der US-Notenbank und neue Hinweise zum weiteren Zinskurs.
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1: Ich bin Thomas Bleskin. Zum ersten Mal seit den Reformbeschlüssen im Juli wollen sich die Spitzen von Union und SPD heute im Koalitionsausschuss treffen. Dabei dürfte es um die weitere Umsetzung der Reformpläne gehen, über die es große Differenzen im Regierungsbündnis gibt.
2: Schlechte Umfragewerte, Wahlerfolge der AfD und gleich eine Reihe an Themen, bei denen die Bundesregierung nötige Reformen angekündigt hat, auch um zu beweisen, dass die Politik noch handlungsfähig ist. Aber Union und SPD tun sich an vielen Stellen schwer, sich zu einigen. Bei der Rente wird wieder diskutiert. Die eigentlich schon vereinbarte Zuckersteuer steht wieder auf der Kippe. Unklar auch noch, wie Vorgaben zur Arbeitszeit flexibler gestaltet werden sollen. Ein großer Befreiungsschlag in der Runde heute ist nicht absehbar. Jan-Henner Reitze, Nachrichtenredaktion.
1: Bundeswirtschaftsministerin Katharina Reiche sieht in diesem Winter trotz vergleichsweise niedriger Speicherstände keinen Gasmangel in Deutschland. Stand heute liege mehr Gas in den Speichern, als selbst im kältesten Jahr verbraucht wurde, sagte die CDU-Politikerin der Süddeutschen Zeitung.
3: Die Füllstände der Gasspeicher liegen aktuell auf einem vergleichsweise niedrigen Niveau von rund 59%. Das hat Sorgen über die Gasversorgung im Winter ausgelöst. Die Wirtschaftsministerin wurde mit Vorwürfen konfrontiert, zu wenig für die kalte Jahreszeit vorzusorgen. Und Reiche reagierte. Ende September wies sie das bundeseigene Energieunternehmen SEFE an, vermehrt Erdgas einzuspeichern. Außerdem kündigte sie an, eine strategische Gasreserve aufzubauen. Dirk Zeitler, Nachrichtenredaktion.
1: Der unter Spionageverdacht stehende Ex-BND-Präsident August Hanning soll heute in Karlsruhe einem Ermittlungsrichter des Bundesgerichtshofs vorgeführt werden. Dieser werde den Haftbefehl verkünden und über den Vollzug der Untersuchungshaft entscheiden, teilte die Bundesanwaltschaft mit. Sie wirft Hanning geheimdienstliche Agententätigkeit, landesverräterische Ausspähung und versuchten Landesverrat vor. Viele Frauen blicken mit deutlich mehr Sorgen auf ihre finanzielle Absicherung im Alter als Männer. Einer Umfrage im Auftrag von Finanztipp zufolge machen sich 47% der Frauen große oder sehr große Sorgen um ihre Altersvorsorge. Bei den Männern sind es 35%. Gleichzeitig fehlt vielen Frauen das Geld, um zusätzlich vorzusorgen. Mehr als jede vierte hat monatlich weniger als 50 Euro oder gar nichts zum Sparen übrig.
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4: Wunderbar ist das Wetter. Schönen guten Morgen, denn es ist sonnig und so bleibt's auch. Ja, da sind vielleicht ein paar Wolkenfetzen am Himmel, aber die machen nichts. Auf jeden Fall bleibt es heute den ganzen Tag sonnig und es wird auch schön warm. Im Moment haben wir noch im Wiesbadener Westend am Schlosspark in Biebrich und hier bei unserem Studio in der Britta Arena 12 Grad und es geht heute noch hoch bis auf 22 Grad. In der kommenden Nacht geht's dann runter auf milde 15 Grad, ja, und dann kommt's. Jetzt kommt der, ja, vorläufige Wetterumschwung, kann man sagen. Morgen Vormittag fällt erst mal Regen, am Nachmittag gibt es einen Mix aus Sonne und Wolken und auch da kann es noch einige Schauer geben, dazu ein bisschen böig auffrischender Wind und jetzt ist das erste Mal dann morgen auf jeden Fall Jacke angesagt, bis 14 Grad.
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4: A66 Wiesbaden Richtung Frankfurt zwischen Frankfurt-Salzheim und Frankfurt-Höchst. Da ist Stau 3 Kilometer. Da hat es einen Unfall gegeben mit 2 PKWs auf den beiden rechten Fahrstreifen. Ansonsten ist alles okay in der Wiesbaden.

0: Badener City, da ist noch die Frankfurter Straße, wo es ein bisschen länger dauert und zwar hoch Richtung Berliner Straße. 7 bis 8 Minuten müsst ihr einplanen. Sonst alles geschmeidig, kommt gut und sicher an.
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0: Der Anhängerblitzer im Gustav-Stresemann-Ring kurz vor der Britta-Arena Richtung Berliner Straße. Da sind 50 erlaubt. Und dann steht noch der mobile Blitzer in der Schützenstraße Richtung Innenstadt. Das ist eine 30er-Zone. Danke an Felix aus Wiesbaden. Das hat er uns per WhatsApp reingegeben. Und wenn du irgendwo einen mobilen Blitzer siehst oder eine Verkehrsstörung melden möchtest, dann kannst du das sehr gerne tun. Und zwar per WhatsApp oder direkt anrufen. Gar kein Problem. Wir gehen dran. Die Nummer ist die gleiche. Wiesbaden 952 69 869.
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0: Also wenn ich es könnte, würde ich mich jetzt hier mit allen an einen schönen Frühstückstisch setzen und locker frühstücken mit einem Blick in die Sonne. Ihr macht das hoffentlich, weil ihr Ferien genießen könnt. Wenn nicht auf der Schaff seid, dann ist es auch okay. Vielleicht habt ihr dann gerade Frühstückszeit. Also es ist alles angelegt bzw. angerichtet, um in diesen Tag weiterhin zu starten. Es ist gleich 8:55 und hier ist die Morning Show mit mir, mit Chris Scheler. Und die Frau Perry sagt auch Hot and Cold hier bei uns auf Antenne Wiesbaden. Bei uns gibt es alle Hits aus der besten Zeit deines Lebens.

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1: Von Scham und Geld heißt der Film von Visa Morina, in dem eben genau das thematisiert wird. Eine Familie verliert im ländlichen Kosovo durch einen Verrat ihre Lebensgrundlage und versucht durch harte Arbeit am Leben zu bleiben. In einer Welt, in der Geld über Macht bestimmt, wird das Menschsein zum teuersten Gut. Der Film läuft im Caligari um 17.30 Uhr und Tickets gibt's für 9 Euro. Unter dem Motto Farbe ist alles gibt's eine Ausstellung im Reinhard-Ernst-Museum. Anschauen könnt ihr euch viele Werke von internationalen Künstlern aus Europa, Japan und den USA. Alle zeigen abstrakte Gemälde mit vielen unterschiedlichen Formen, Intensität und Interpretationen. Anschauen könnt ihr euch die Ausstellung für 14 Euro. Jazzfans, aufgepasst! Im Talhaustheater trifft sich heute die Jazzszene zur beliebten Jam-Session. Nach dem Auftakt des Talhaus-Jazz-Trios wird spontan improvisiert. Wer mag, darf einfach auf die Bühne kommen und mitmachen. Tempi kippen, Harmonien verrutschen, Rhythmen stolpern charmant aus der Spur. Genau darin liegt der Reiz. Der Eintritt ist frei und los geht's um 20 Uhr. Egal, was ihr macht, ob Kunst oder Musik, wir wünschen euch viel Spaß dabei.
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1: Im Studio Katrin Brause-Zimmermann. Die Stadt Wiesbaden rät im Herbst zum Rechen statt zum Laubbläser. Das ist nicht nur leiser, sondern auch umweltfreundlicher und schonender für Tiere. Laubbläser können mit Luftströmen von bis zu 300 Kilometern pro Stunde kleine Tiere verletzen oder sogar einsaugen und schreddern. Die Stadt empfiehlt deshalb, Laub möglichst mit dem Rechen zu entfernen oder zumindest teilweise liegen zu lassen. Laubhaufen bieten unter anderem Igeln und anderen Kleintieren einen geschützten Platz zum Überwintern. Am Brückenkopf in Mainz-Kastel stehen in dieser Woche Wartungsarbeiten an der Bushaltestelle an. Darüber hat die hessische Landeshauptstadt informiert. Die Membran der Überdachung wird gereinigt und gewartet. Die Arbeiten im Außenbereich finden heute und morgen jeweils zwischen 9 und 15 Uhr statt. Dabei wird der Verkehr heute in Richtung Mainz und am Donnerstag in Richtung Wiesbaden einspurig an der Baustelle vorbeigeführt. Die Bushaltestelle bleibt durchgehend nutzbar. In Hessen soll ein überarbeiteter Online-Check Unternehmen bei der Nachfolgeplanung unterstützen. Das kostenlose Tool zeigt, wie gut ein Betrieb auf die Übergabe vorbereitet ist und wo noch Handlungsbedarf besteht. Das hat das Wirtschaftsministerium in Wiesbaden mitgeteilt. Der Check dauert etwa 10 bis 15 Minuten und funktioniert ohne Anmeldung. Anschließend gibt es konkrete Empfehlungen und Hinweise auf geförderte Beratungsangebote. Hintergrund des überarbeiteten Online-Checks ist, dass bis 2030 in Hessen bei mehr als 13.500 Unternehmen eine Nachfolgeregelung ansteht. Der neue Nachfolgecheck ist unter nachfolgecheck-hessen.de abrufbar. Ein Autofahrer ist nach einem Unfall in Wiesbaden-Biebrich verstorben. Der VW Golf Cabrio ist am Dienstagvormittag gegen 10.25 Uhr auf der Appleallee aus bisher ungeklärter Ursache von der Fahrbahn abgekommen. Das Auto hat zunächst einen Bordstein überfahren und ist rund 50 Meter weiter auf einer Verkehrsinsel gegen ein Verkehrsschild geprallt. Der Fahrer ist anschließend in ein Krankenhaus gebracht worden und dort im Laufe des Tages seinen Verletzungen erlegen. Die Polizei prüft jetzt, ob möglicherweise ein medizinischer Notfall den Unfall ausgelöst hat.
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2: Ist wunderbar, denn wir haben heute den ganzen Tag Sonne und im Moment sind es schon im Wiesbadener Westend am Schlosspark Biebrich und hier bei unserem Studio in der Britta Arena 12 Grad und einen Zehner legen wir noch drauf heute, denn es wird heute bis zu 22 Grad und das weitestgehend ohne Wolke und schon gar kein Regen. In der kommenden Nacht gehen die Temperaturen runter auf 15 Grad, ja, und morgen kommt dann der Regen und das etwas herbstlichere Wetter, denn morgen Vormittag fällt Regen, am Nachmittag gibt es einen Mix aus Sonne und Wolken und auch da kann es noch einige Schauer geben. Noch ein bisschen böig auffrischender Wind rein mit in die Wetterschüssel und bis 14 Grad. Und das bleibt die nächsten Tage dann auch eher so.
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2: A66 Wiesbaden Richtung Frankfurt zwischen Grifftler Dreieck und Frankfurt Höchst. 5 Kilometer Stau nach einem Unfall. Da hat es 2 PKWs erwischt und beide auf dem rechten Fahrstreifen. Verzögerung im Moment 30 bis 40 Minuten. Also wenn ihr könnt, umfahrt dieses Gebiet weiter. Für alle anderen gilt natürlich auch. Gute Fahrt.
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2: Ein mobiler Blitzer steht in der Schützenstraße Richtung Innenstadt. Da ist 30 erlaubt. Danke an Felix aus Wiesbaden. Der hat uns dazu eine WhatsApp geschickt. Und wenn du irgendwo einen mobilen Blitzer gesehen hast oder eine Verkehrsstörung melden möchtest, sehr gerne. Mach's wieder Felix. Schick uns eine WhatsApp oder ruf direkt an. Nummer ist die gleiche. Wiesbaden 952 69 869.
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2: Guten Morgen.

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2: Eure besten Songs, die spielen wir hier bei uns auf Antenne Wiesbaden. Vielleicht erinnert euch ein Lied sogar an die beste Zeit eures Lebens. Wir haben euch gefragt, für Jeremy aus Wiesbaden ist es ganz klar der Song, der ihn an seine Schulzeit erinnert.
3: Also der Song, was ich denke, ist Jeremy von Pearl Jam. Das ist ein Grunge-Band aus den 90er. Und warum ich das in Erinnerung habe, ist, dass alle sich immer, weil ich heiße Jeremy, und alle in der Schule sich immer lustig gemacht haben, indem wir das Lied vorgesungen haben. Und ich habe immer so getan, als würde ich das nicht mögen. Aber tief in mir drin habe ich das echt gemocht, weil ich fand das Song echt cool. Und ich mochte auch die Attention, die ich dadurch gehabt habe.

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1: Aus der Landeshauptstadt für ganz Hessen. Mit Tobi Rinker. In Darmstadt wird ein Spielplatz verlegt und der Grund dafür ist die Drogenszene im Herrengarten. Die Stadt reagiert damit auf die Probleme und Konflikte, die es dort zuletzt immer wieder gegeben hatte. Der bisherige Spielplatz liegt in einem Bereich, in dem sich auch Menschen aus der Drogenszene aufhalten. Für Kinder und Familien sei die Situation deshalb zunehmend schwierig geworden. Der neue Spielplatz soll rund 300 Meter weiter östlich entstehen. Dort will die Stadt eine sichere und unbeschwerte Anlaufstelle für Kinder schaffen. Der bisherige Standort soll anschließend anders genutzt werden. Heute jährt sich der Hamas-Terrorangriff auf Israel zum dritten Mal. In Frankfurt ist deshalb am Abend ein Schweigemarsch geplant. Die Teilnehmer treffen sich um 17 Uhr an der Alten Oper und laufen zur Westend-Synagoge. Gleichzeitig ist auch eine pro-palästinensische Demonstration angekündigt. Polizei und Stadt rechnen deshalb mit Einschränkungen im Frankfurter Innenstadtbereich. Und jetzt noch eine schöne Beobachtung. Über Hessen sind wieder tausende Kraniche unterwegs. Die Vögel ziehen gerade in Richtung ihrer Winterquartiere im Süden. Der NABU erwartet in diesem Herbst bis zu 250.000 Kraniche über Hessen und ruft dazu auf, die Tiere zu zählen und die Beobachtungen online zu melden. Wer heute also einen Blick nach oben wirft, könnte ziemlich gute Chancen haben, Kraniche zu sehen.
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1: Ich bin Thomas Bliskin. Zum ersten Mal seit gut 3 Monaten kommen die Spitzen von Union und SPD heute wieder im Koalitionsausschuss zusammen. Konkrete Beschlüsse werden zwar nicht erwartet, möglicherweise aber ein Zeitplan für die nächsten Reformen. Gesprächsbedarf gibt es reichlich. Nach den Verlusten bei den Landtagswahlen fordert die SPD Änderungen am bisherigen Kurs. Die Union will daran festhalten. Das Bundeskabinett will heute eine Pflegekommission einsetzen. Sie soll Vorschläge erarbeiten für eine Strukturreform in der Pflege. Vor einer Woche hatten sich Union und SPD mühsam auf einen Reformplan verständigt, der die Finanznöte in der Pflegeversicherung 2027 in den Griff bringen soll.
2: Eine große Reform hatte sich die Bundesregierung sowieso schon vorgenommen, konnte sich aber nicht auf die Inhalte einigen. Nur kürzen, das geht nicht, sagt die SPD. Alles so lassen können wir uns nicht leisten, hält die Union dagegen. Diese Diskussion wird also erstmal in eine Kommission ausgelagert, die Anfang nächsten Jahres ihre Vorschläge vorlegen soll. Unnötige Zeitverschwendung, sagen Kritiker. Ziel ist es zum Beispiel, explodierenden Kosten für einen Platz im Pflegeheim etwas entgegenzusetzen. Jan-Henner Reitzer, Nachrichtenredaktion.
1: Die Wahl des ersten AfD-Landtagspräsidenten hat die SPD zu einem spontanen Protestmarsch durch Berlin veranlasst. Gemeinsam liefen die Abgeordneten vom Bundestag durch das Brandenburger Tor zum Bebelplatz.
3: Das sei kein normaler Tag, sagt SPD-Fraktionschef Miersch. Erstmals seit Gründung der Bundesrepublik seien Rechtsextreme in ein Landtagspräsidium gewählt worden. Und als sich die SPD-Bundestagsfraktion auf den Weg macht, läuft er gemeinsam mit Verteidigungsminister Pistorius an der Spitze. Einige der Politiker haben demonstrativ das Grundgesetz in der Hand, andere Plakate, auf denen zum Beispiel zu lesen ist: Wir lassen Sachsen-Anhalt nicht im Stich, Demokratie verteidigen. Pistorius hält eine Rede und stimmt schließlich die Nationalhymne an. Lea Matschulat, Nachrichtenredaktion.
1: China hat Deutschland und Frankreich wegen ihrer Forderung nach neuen europäischen Schutzinstrumenten gegen unfaire Handelspraktiken kritisiert. Ein Sprecher des Handelsministeriums in Peking warnte vor Protektionismus und einer Abkopplung von Lieferketten. Bundeskanzler Friedrich Merz und Frankreichs Präsident Emmanuel Macron hatten zuvor neue Instrumente vorgeschlagen, um Europas Abhängigkeit von einzelnen Lieferländern zu verringern und den Binnenmarkt besser zu schützen.
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4: Das ist sehr schön, denn wir haben es den ganzen Tag sonnig. Die aktuelle Temperatur liegt bei 14 Grad und geht am Nachmittag noch hoch bis auf 22 Grad. In der kommenden Nacht geht es dann runter auf, ja, doch ziemlich milde 15 Grad. Und dann fängt das Herbstwetter morgen an. Morgen Vormittag erstmal Regen, am Nachmittag ein Mix aus Sonne und Wolken. Und auch da sind noch Schauer möglich. Dazu ein bisschen böig auffrischender Wind und bis 14 Grad.
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4: A66 Wiesbaden Richtung Frankfurt zwischen Grifftler Dreieck und Frankfurt Höchst. 5 Kilometer Stau nach einem Unfall mit 2 Pkw auf den beiden rechten Fahrstreifen. Verzögerung 30 bis 40 Minuten. Wenn ihr könnt, umfahrt das weiträumig. Und auf der B8 Königstein Richtung Frankfurt zwischen Sulzbach und der A66 Frankfurt Höchst. Ein Unfall auf dem rechten Fahrstreifen. Gute Fahrt.

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1: Im Studio Katrin Brause-Zimmermann. Die Stadt Wiesbaden beteiligt sich gemeinsam mit Frankfurt, Offenbach und Hanau an einer neuen Initiative für Kreislaufwirtschaft. Zum Start der Immobilienmesse Expo Real haben die vier Städte eine entsprechende Vereinbarung unterzeichnet. Zunächst soll es vor allem um zirkuläres Bauen gehen. Dabei sollen Baustoffe und Abbruchmaterialien möglichst wiederverwendet und so ressourcengeschont werden. Langfristig soll die Zusammenarbeit auch auf weitere Branchen wie die Chemie- und Pharmaindustrie ausgeweitet werden. Die Städte wollen die Region damit zu einer Modellregion für Kreislaufwirtschaft entwickeln. In Hessen soll ein überarbeiteter Online-Check Unternehmen bei der Nachfolgeplanung unterstützen. Das kostenlose Tool zeigt, wie gut ein Betrieb auf die Übergabe vorbereitet ist und wo noch Handlungsbedarf besteht. Das hat das Wirtschaftsministerium in Wiesbaden mitgeteilt. Der Check dauert etwa 10 bis 15 Minuten und funktioniert ohne Anmeldung. Anschließend gibt es konkrete Empfehlungen und Hinweise auf geförderte Beratungsangebote. Hintergrund des überarbeiteten Online-Checks ist, dass bis 2030 in Hessen bei mehr als 13.500 Unternehmen eine Nachfolgeregelung ansteht. Der neue Nachfolgecheck ist unter nachfolgecheck-hessen.de abrufbar. Die Caligari-Filmbühne in Wiesbaden widmet sich im Oktober der Welt des Stummfilms. Dazu spricht morgen der Musikwissenschaftler Dietrich Stern über die Rolle der Filmmusik. Das hat die Stadt Wiesbaden mitgeteilt. Am Sonntag geht es um die gesellschaftliche Bedeutung des Kinos der Weimarer Republik. Gezeigt wird der Doku-Film von Caligari zu Hitler. Anschließend gibt es ein Gespräch mit Regisseur Rüdiger Suchsland. Die Veranstaltung gehört zum Jubiläumsprogramm. Die Caligari-Filmbühne wird 100 Jahre alt. Ein Autofahrer ist nach einem Unfall in Wiesbaden-Biebrich verstorben. Der VW Golf Cabrio ist am Dienstagvormittag gegen 10.25 Uhr auf der Appleallee aus bisher ungeklärter Ursache von der Fahrbahn abgekommen. Das Auto hat zunächst einen Bordstein überfahren und ist rund 50 Meter weiter auf einer Verkehrsinsel gegen ein Verkehrsschild geprallt. Der Fahrer ist anschließend in ein Krankenhaus gebracht worden und dort im Laufe des Tages seinen Verletzungen erlegen. Die Polizei prüft jetzt, ob möglicherweise ein medizinischer Notfall den Unfall ausgelöst hat.
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2: Das ist sehr schön, denn wir haben es den ganzen Tag sonnig. Die aktuelle Temperatur liegt bei 14 Grad und geht am Nachmittag noch hoch bis auf 22 Grad. In der kommenden Nacht geht es dann runter auf, ja doch, ziemlich milde 15 Grad. Und dann fängt das Herbstwetter morgen an. Morgen Vormittag erstmal Regen, am Nachmittag ein Mix aus Sonne und Wolken. Und auch da sind noch Schauer möglich. Dazu ein bisschen böig auffrischender Wind und bis 14 Grad.
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2: A66 Wiesbaden Richtung Frankfurt zwischen Griftler Dreieck und Frankfurt Höchst. 5 Kilometer Stau nach einem Unfall mit 2 Pkw auf den beiden rechten Fahrstreifen. Verzögerung 30 bis 40 Minuten, wenn ihr könnt. Umfahrt das weiträumig. Und auf der B8 Königstein Richtung Frankfurt zwischen Sulzbach und der A66 Frankfurt Höchst. Ein Unfall auf dem rechten Fahrstreifen. Gute Fahrt.

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1: Heute am Mittwochvormittag bekommt man für das Gramm Gold 118,58 € und für das Gramm Silber 1,74 €.
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2: Ich bin Thomas Bleskin. Der Tankrabatt kommt nach Einschätzung des IFO-Instituts bisher nicht vollständig bei den Autofahrern an. In den ersten 5 Tagen seien von den knapp 17 Cent Steuersenkung je Liter bei Diesel im Schnitt 15 Cent weitergegeben worden, bei Super E5 gut 16 und bei E10 ebenfalls 15 Cent. Besonders am Wochenende sei die Weitergabe schwächer gewesen. Die Branche widerspricht und erklärt, ohne den Rabatt wären die Preise 17 Cent höher. Zum ersten Mal seit gut 3 Monaten kommen die Spitzen von Union und SPD heute wieder im Koalitionsausschuss zusammen. Konkrete Beschlüsse werden zwar nicht erwartet, möglicherweise aber ein Zeitplan für die nächsten Reformen.
3: Schlechte Umfragewerte, Wahlerfolge der AfD und gleich eine Reihe an Themen, bei denen die Bundesregierung nötige Reformen angekündigt hat, auch um zu beweisen, dass die Politik noch handlungsfähig ist. Aber Union und SPD tun sich an vielen Stellen schwer, sich zu einigen. Bei der Rente wird wieder diskutiert. Die eigentlich schon vereinbarte Zuckersteuer steht wieder auf der Kippe. Unklar auch noch, wie Vorgaben zur Arbeitszeit flexibler gestaltet werden sollen. Ein großer Befreiungsschlag in der Runde heute ist nicht absehbar. Jan-Henner Reitze, Nachrichtenredaktion.
2: Die Bundesregierung plant Erleichterungen für Opfer häuslicher Gewalt. Sie sollen etwa in familiengerichtlichen Verfahren ihren neuen Wohnort besser geheim halten können. Das sieht ein Gesetzentwurf vor, über den das Kabinett heute berät.
4: Will eine Frau die Scheidung, weil ihr Ehemann sie schlägt oder psychisch heftig unter Druck setzt, so soll das bald einfacher möglich sein. Gewalt gegen die Partnerin soll automatisch als Härtefall gelten. Damit wäre das Trennungsjahr vor einem Scheidungstermin hinfällig. Und Jugendliche ab 14, sie sollen künftig besser für sich selbst sprechen können vor Gericht, wenn es etwa darum geht, bei wem sie leben wollen. Lea Matschulat, Nachrichtenredaktion.
2: Bei einem russischen Großangriff auf die ukrainische Hauptstadt Kiew sind mindestens 2 Menschen getötet worden. Nach Angaben von Bürgermeister Vitali Klitschko wurden sie in den Trümmern von Garagen im Osten der Stadt gefunden. 2 weitere Menschen seien lebend geborgen worden. Auch mehrere andere Städte wurden nach ukrainischen Angaben massiv angegriffen. Dort habe es ebenfalls Tote und Verletzte gegeben.
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5: Feine Sonne, feine Temperaturen. Heute ist es durchgehend sonnig. Temperatur liegt aktuell bei 17 Grad und geht noch hoch bis auf 22 Grad. Der letzte schöne warme Tag diese Woche. Die kommende Nacht gehen die Temperaturen runter auf 15 Grad. Und morgen dann, ja, vormittags fällt Regen. Am Nachmittag gibt es dann einen Mix aus Sonne und Wolken und doch einige Schauer noch dazu. Und böig auffrischender Wind macht dann morgen eine Temperatur von maximal 14 Grad.
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5: Vorsicht auf der A3, Frankfurt Richtung Köln, zwischen Limburg Nord und Dietz liegen Gegenstände auf der Fahrbahn. Auf der A66, Wiesbaden Richtung Frankfurt, zwischen Kelkheim und Frankfurt Höchst, ist der rechte Fahrstreifen wegen Reinigungsarbeiten gesperrt. Da gab es ja einen Unfall mit 2 PKWs, die sind dann auch weggeräumt. Und auf der B260 Lahnstein Richtung Wiesbaden zwischen dem Abzweig nach Langenseifen und Wambach. Beeinträchtigungen nach einem Unfall. Gute Fahrt!

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1: Von Scham und Geld heißt der Film von Visa Morina, in dem eben genau das thematisiert wird. Eine Familie verliert im ländlichen Kosovo durch einen Verrat ihre Lebensgrundlage und versucht durch harte Arbeit am Leben zu bleiben. In einer Welt, in der Geld über Macht bestimmt, wird das Menschsein zum teuersten Gut. Der Film läuft im Caligari um 17.30 Uhr und Tickets gibt's für 9 Euro. Unter dem Motto Farbe ist alles gibt's eine Ausstellung im Reinhard-Ernst-Museum. Anschauen könnt ihr euch viele Werke von internationalen Künstlern aus Europa, Japan und den USA. Alle zeigen abstrakte Gemälde mit vielen unterschiedlichen Formen, Intensität und Interpretationen. Anschauen könnt ihr euch die Ausstellung für 14 Euro. Jazzfans, aufgepasst! Im Talhaustheater trifft sich heute die Jazzszene zur beliebten Jam-Session. Nach dem Auftakt des Talhaus-Jazz-Trios wird spontan improvisiert. Wer mag, darf einfach auf die Bühne kommen und mitmachen. Tempi kippen, Harmonien verrutschen, Rhythmen stolpern charmant aus der Spur. Genau darin liegt der Reiz. Der Eintritt ist frei und los geht's um 20 Uhr. Egal, was ihr macht, ob Kunst oder Musik, wir wünschen euch viel Spaß dabei.
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1: Im Studio Katrin Brause-Zimmermann. Die Stadt Wiesbaden rät im Herbst zum Rechen statt zum Laubbläser. Das ist nicht nur leiser, sondern auch umweltfreundlicher und schonender für Tiere. Laubbläser können mit Luftströmen von bis zu 300 Kilometern pro Stunde kleine Tiere verletzen oder sogar einsaugen und schreddern. Die Stadt empfiehlt deshalb, Laub möglichst mit dem Rechen zu entfernen oder zumindest teilweise liegen zu lassen. Laubhaufen bieten unter anderem Igeln und anderen Kleintieren einen geschützten Platz zum Überwintern. Am Brückenkopf in Mainz-Kastel stehen in dieser Woche Wartungsarbeiten an der Bushaltestelle an. Darüber hat die hessische Landeshauptstadt informiert. Die Membran der Überdachung wird gereinigt und gewartet. Die Arbeiten im Außenbereich finden heute und morgen jeweils zwischen 9 und 15 Uhr statt. Dabei wird der Verkehr heute in Richtung Mainz und am Donnerstag in Richtung Wiesbaden einspurig an der Baustelle vorbeigeführt. Die Bushaltestelle bleibt durchgehend nutzbar. In Hessen soll ein überarbeiteter Online-Check Unternehmen bei der Nachfolgeplanung unterstützen. Das kostenlose Tool zeigt, wie gut ein Betrieb auf die Übergabe vorbereitet ist und wo noch Handlungsbedarf besteht. Das hat das Wirtschaftsministerium in Wiesbaden mitgeteilt. Der Check dauert etwa 10 bis 15 Minuten und funktioniert ohne Anmeldung. Anschließend gibt es konkrete Empfehlungen und Hinweise auf geförderte Beratungsangebote. Hintergrund des überarbeiteten Online-Checks ist, dass bis 2030 in Hessen bei mehr als 13.500 Unternehmen eine Nachfolgeregelung ansteht. Der neue Nachfolgecheck ist unter nachfolgecheck-hessen.de abrufbar. Ein Autofahrer ist nach einem Unfall in Wiesbaden-Biebrich verstorben. Der VW Golf Cabrio ist am Dienstagvormittag gegen 10.25 Uhr auf der Appleallee aus bisher ungeklärter Ursache von der Fahrbahn abgekommen. Das Auto hat zunächst einen Bordstein überfahren und ist rund 50 Meter weiter auf einer Verkehrsinsel gegen ein Verkehrsschild geprallt. Der Fahrer ist anschließend in ein Krankenhaus gebracht worden und dort im Laufe des Tages seinen Verletzungen erlegen. Die Polizei prüft jetzt, ob möglicherweise ein medizinischer Notfall den Unfall ausgelöst hat.
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2: Ist sehr schön heute und es bleibt auch so. Den ganzen Tag durchgehend sonnig, aktuell 19 Grad. Und das geht am Nachmittag noch hoch bis auf 22 Grad. In der kommenden Nacht geht es dann runter auf milde 15 Grad. Ja, und dann kommt der kleine große Umbruch. Morgen Vormittag fällt erstmal Regen. Am Nachmittag gibt es einen Mix aus Sonne und Wolken. Und auch da kann es noch zu dem ein oder anderen Schauer kommen. Es gibt ein bisschen böig frischen Wind dazu und morgen bis 14 Grad.
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2: In und um Wiesbaden auf den Straßen keine besonderen Vorkommnisse, kommt gut und sicher an.
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0: Verkehr ist ein wichtiges Thema für die allermeisten, egal ob zu viele Baustellen, zu wenige Fahrradwege oder hinne und vorne Stau. Ganz Deutschland guckt in Sachen Verkehr aber noch diesen Monat zu uns nach Wiesbaden.
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0: Wir haben Wiesbaden jeden Tag in Zahlen für euch. Unsere Zahl des Tages ist die 3. 3 Tage lang dreht sich hier bei uns in Wiesbaden alles um die Mobilität der Zukunft. Vom 14. bis 16. Oktober findet im Rhein-Main-Kongresscenter der Deutsche Straßen- und Verkehrskongress statt. Hessen ist dieses Jahr das Gastgeberland. Gemeinsam mit den Straßenbauverwaltungen aller Bundesländer werden dann hier bei uns innovative Ideen und Projekte für einen modernen und nachhaltigen Straßenverkehr vorgestellt. Im Mittelpunkt stehen dabei unter anderem die Digitalisierung im Straßenbau, schnellere Planungs- und Bauprozesse sowie nachhaltige Bauweisen. Und auch zum Mitmachen gibt es einige Angebote. An einem Schneepflugsimulator kann sich jeder selbst mal ausprobieren. 3 Kongresstage also, an denen sich alles um die Frage dreht, wie unsere Straßen fit für die Zukunft werden. Die 3 deswegen heute unsere Wiesbaden-Zahl des Tages.
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0: und nicht vollständig an die Autofahrenden weitergegeben worden. Jetzt beobachten sie den neuen Tankrabatt seit Tagen genau und kritisch. Interessantes Ergebnis. Zum Start letzten Donnerstag wurde der Tankrabatt demnach vollständig weitergegeben, aber schon am Wochenende deutlich weniger. Tankende merken das auch daran, dass letzte Woche noch recht häufig die 2-Euro-Marke pro Liter nach unten durchbrochen wurde. Inzwischen viel seltener. Ronny Tochau, Nachrichtenredaktion.
1: Das Bundeskabinett will heute einen Gesetzentwurf zum besseren Schutz vor digitaler Gewalt auf den Weg bringen. Dabei geht es auch um Cyberstalking.
2: Heimlich einen GPS-Tracker in die Handtasche der Frau, nach der man verrückt ist, oder heimlich eine Spyware auf dem Smartphone des Angebeteten installiert. Cyberstalking soll künftig im extremen Fall bis zu 2 Jahre Freiheitsstrafe nach sich ziehen. Nackte Menschen ohne ihr Einverständnis zu fotografieren oder zu filmen wird verboten und damit strafbar. Und wer etwa das Gesicht der Ex in Pornoszenen montiert, macht sich auch strafbar. Lea Matschulat, Nachrichtenredaktion.
1: Viele Frauen blicken mit deutlich mehr Sorgen auf ihre finanzielle Absicherung im Alter als Männer. Einer Umfrage im Auftrag von Finanztipp zufolge machen sich 47% der Frauen große oder sehr große Sorgen um ihre Altersvorsorge. Bei den Männern sind es 35%. Gleichzeitig fehlt vielen Frauen das Geld, um zusätzlich vorzusorgen. Mehr als jede vierte hat monatlich weniger als 50 Euro oder gar nichts zum Sparen übrig. Besonders unsicher fühlen sich junge Frauen zwischen 18 und 29 Jahren. Haustiere bleiben für ihre Besitzer teuer. Die Einnahmen aus der Hundesteuer lagen im vergangenen Jahr mit knapp 430 Millionen Euro fast auf Rekordniveau. Auch Hunde- und Katzenfutter ist langfristig deutlich teurer geworden. Seit 2020 stiegen die Preise um fast 36%. Zuletzt gab es aber etwas Entspannung. Gegenüber dem Vorjahr verteuerte sich Tierfutter nur noch um 0,4%.
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4: Pure Sonne den ganzen Tag. Heute aktuell 19 Grad und es geht am Nachmittag noch bis auf 22 Grad hoch. In der kommenden Nacht geht's runter auf milde 15 Grad und Mosche dann. Ja, wir gehen heute Nacht mal wahrscheinlich durch so ein Wettergate. Dann ändert sich alles. Morgen Vormittag fällt erstmal Regen, am Nachmittag ein Mix aus Sonne und Wolken. Auch da kann es zu einzelnen Schauern kommen. Dazu ein bisschen böig auffrischender Wind und bis zu 14 Grad.
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4: Vorsicht auf der A3 Frankfurt Richtung Köln zwischen Limburg Süd und Limburg Nord. Ein Reifen auf dem linken Fahrstreifen. Wer fährt denn da ohne Reifen rum? Eieiei, also bitte aufpassen. Gute Fahrt da draußen.
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4: Am Gustav-Stresemann-Ring steht der Anhängerblitzer kurz vor der Britta-Arena Richtung Berliner Straße. Da ist ein 50 erlaubt und noch der mobile Blitzer in der Schützenstraße Richtung Innenstadt. Da ist eine 30er-Zone. Danke an Felix aus Wiesbaden. Und wenn du irgendwo einen Blitzer gesehen hast oder eine Verkehrsstörung melden möchtest, kannst du das sehr gerne tun. Und zwar per WhatsApp oder du rufst direkt im Studio an. Nummer ist die gleiche. Wiesbaden 952 69 869.
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1: 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Heute ist es endlich soweit. Zum 78. Mal findet die Frankfurter Buchmesse statt. Und sie bietet ein breites Angebot über mehrere Tage für alle Buchinteressierten. Für Direktor Jürgen Boos ist es die letzte Buchmesse nach vielen engagierten Jahren. Und darauf freut er sich besonders.
2: Ich persönlich freue mich jetzt sehr auf Tschechien. Ich glaube, wir kennen viel zu wenig von der Literatur. Tschechien ist mir wichtig. Otto Walkes ist mir wichtig. Mit dem bin ich auch aufgewachsen. Natürlich aber auch Colson Whitehead. Ja, einer wirklich der wichtigsten amerikanischen Autoren im Moment. Unser Friedenspreisträger Philip Sands, großartig, kommt jetzt auch im Moment hier an. Chillipore, die er ein Zeichen gesetzt hat, was Lesen und Demokratie, wie das zusammenhängt. Jeder findet hier was.
1: Der Ehrengast Tschechien ist für Jürgen Boos auf jeden Fall ein Highlight. Er hat auch einen Tipp, wie er am Wochenende gut durchs Messegelände kommt.
2: Wir haben viel verändert vom letzten Jahr nach den Erfahrungen, dass sehr viele Menschen in die Halle 3 geströmt sind. Wir haben jetzt alle großen Publikumsverlage, Signiersachen auf die ganze Fläche verteilt. Das heißt, wir werden nicht mehr diesen massiven Andrang haben. Wir werden ihn auf dem Hof haben, ganz sicher. Aber es heißt natürlich, ich muss mir vor einen Gedanken machen. Ja, wo will ich wirklich hin? Wen will ich sehen? In welche Halle? 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
1: Die FBM 26 App ist also euer neuer bester Freund, um euch auf der Buchmesse zurechtzufinden. Und wie die Frankfurter Buchmesse der Lesekrise helfen kann, erklärt Sebastian Gugolz, Vorsteher des Börsenvereins.
3: Die Frankfurter Buchmesse ist wirklich ein großes Lesefest und verschiedene andere Studien neben der PISA-Studie haben auch gezeigt, dass auch ein großes Problem ist, dass es in der Gesellschaft zu wenig Vorbilder gibt, zu wenig lesende Vorbilder. Also Eltern lesen nicht mehr vor ihren Kindern, lesen weniger vor und all das sind Faktoren, die auch zu Verschärfung der Krise beitragen und da ist so eine öffentlich sichtbare, so medial begleitete Frankfurter Buchmesse natürlich toll, dass man sieht, Lesen bereichert die Menschen, Lesen macht den Menschen Spaß.
1: Die Buchmesse ist ein Lesefest und wirbt natürlich fürs Lesen und setzt so der Lesekrise auch etwas entgegen. Also ab heute ist die Frankfurter Buchmesse mit Gastland Tschechien fürs Fachpublikum geöffnet und ab Freitag für alle. Wichtig, überlegt euch, wen ihr sehen wollt. Wir wünschen euch auf jeden Fall ganz viel Spaß.

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5: Im Studio Katrin Brause-Zimmermann. Die Stadt Wiesbaden beteiligt sich gemeinsam mit Frankfurt, Offenbach und Hanau an einer neuen Initiative für Kreislaufwirtschaft. Zum Start der Immobilienmesse Expo Real haben die vier Städte eine entsprechende Vereinbarung unterzeichnet. Zunächst soll es vor allem um zirkuläres Bauen gehen. Dabei sollen Baustoffe und Abbruchmaterialien möglichst wiederverwendet und so ressourcengeschont werden. Langfristig soll die Zusammenarbeit auch auf weitere Branchen wie die Chemie- und Pharmaindustrie ausgeweitet werden. Die Städte wollen die Region damit zu einer Modellregion für Kreislaufwirtschaft entwickeln. In Hessen soll ein überarbeiteter Online-Check Unternehmen bei der Nachfolgeplanung unterstützen. Das kostenlose Tool zeigt, wie gut ein Betrieb auf die Übergabe vorbereitet ist und wo noch Handlungsbedarf besteht. Das hat das Wirtschaftsministerium in Wiesbaden mitgeteilt. Der Check dauert etwa 10 bis 15 Minuten und funktioniert ohne Anmeldung. Anschließend gibt es konkrete Empfehlungen und Hinweise auf geförderte Beratungsangebote. Hintergrund des überarbeiteten Online-Checks ist, dass bis 2030 in Hessen bei mehr als 13.500 Unternehmen eine Nachfolgeregelung ansteht. Der neue Nachfolgecheck ist unter nachfolgecheck-hessen.de abrufbar. Die Caligari-Filmbühne in Wiesbaden widmet sich im Oktober der Welt des Stummfilms. Dazu spricht morgen der Musikwissenschaftler Dietrich Stern über die Rolle der Filmmusik. Das hat die Stadt Wiesbaden mitgeteilt. Am Sonntag geht es um die gesellschaftliche Bedeutung des Kinos der Weimarer Republik. Gezeigt wird der Dokufilm Von Caligari zu Hitler. Anschließend gibt es ein Gespräch mit Regisseur Rüdiger Suchsland. Die Veranstaltung gehört zum Jubiläumsprogramm. Die Caligari-Filmbühne wird 100 Jahre alt. Ein Autofahrer ist nach einem Unfall in Wiesbaden-Biebrich verstorben. Der VW Golf Cabrio ist am Dienstagvormittag gegen 10.25 Uhr auf der Apple-Allee aus bisher ungeklärter Ursache von der Fahrbahn abgekommen. Das Auto hat zunächst einen Bordstein überfahren und ist rund 50 Meter weiter auf einer Verkehrsinsel gegen ein Verkehrsschild geprallt. Der Fahrer ist anschließend in ein Krankenhaus gebracht worden und dort im Laufe des Tages seinen Verletzungen erlegen. Die Polizei prüft jetzt, ob möglicherweise ein medizinischer Notfall den Unfall ausgelöst hat.
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6: Ich biete euch gerade mal 20 an und zwar 20 Grad. So viel ist es im Moment bei bester Sonne. Und so bleibt das auch. Also nicht die 20 Grad, aber die Sonne. Es werden noch 22 Grad. Und in der Nacht werden es dann milde 15 Grad. Kommen wir mal zum Wetter von morgen. Das ist dann nicht mehr ganz so rosig. Man könnte denken, bis heute war noch irgendwie sommerlich. Ab morgen wird es dann herbstlich, weil morgen Vormittag fällt Regen. Morgen Nachmittag dann ein Mix aus Sonne und Wolken und auch noch dann einige Schauer. Dazu ein bisschen böig auffrischender Wind und der beschert uns mit allem drum und dran maximal 14 Grad morgen.
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6: Keine besonderen Vorkommnisse auf den Straßen in und um Wiesbaden. Fahrt gut und kommt gut an.
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6: Ein mobiler Blitzer in der Schützenstraße Richtung Innenstadt, da ist eine 30er-Zone. Danke an Felix aus Wiesbaden, das hat er uns mitgeteilt. Und auf der B40 auf der Theodor-Heuss-Brücke, kurz vorm Brückenkopf, da haben sie auch einen hingestellt, da sind 50 erlaubt. Und wenn du irgendwo einen mobilen Blitzer gesehen hast oder eine Verkehrsstörung melden möchtest, mach das sehr gerne, entweder per WhatsApp oder ruf direkt im Studio an. Nummer ist die gleiche, Wiesbaden 952 69 869.
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1: An den europäischen Börsen geht es heute deutlich abwärts. Sowohl der DAX als auch der Eurostoxx 50 liegen zur Mittagszeit mehr als 1% im Minus. Damit ist die Erholung der bisherigen Handelswoche erst einmal vorbei. Belastend wirken vor allem der wieder gestiegene Ölpreis und höhere Anleiherenditen. Besonders Banken und Technologiewerte stehen unter Druck. Spannend wird später der Blick auf die US-Notenbank. Die Fed veröffentlicht heute das Protokoll ihrer letzten Sitzung. Anleger hoffen darin auf Hinweise, wie es mit den Zinsen weitergeht. Nach dem schwachen US-Arbeitsmarktbericht zuletzt sind weitere Zinsschritte zwar weniger wahrscheinlich geworden, ganz vom Tisch sind sie aber noch nicht.
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1: Ich bin Thomas Bleskin. Der Tankrabatt kommt nach Einschätzung des IFO-Instituts bisher nicht vollständig bei den Autofahrern an. In den ersten 5 Tagen seien von den knapp 17 Cent Steuersenkung je Liter bei Diesel im Schnitt 15 Cent weitergegeben worden, bei Super E5 gut 16 und bei E10 ebenfalls 15 Cent. Besonders am Wochenende sei die Weitergabe schwächer gewesen. Die

0: handlungsfähig ist. Aber Union und SPD tun sich an vielen Stellen schwer, sich zu einigen. Bei der Rente wird wieder diskutiert. Die eigentlich schon vereinbarte Zuckersteuer steht wieder auf der Kippe. Unklar auch noch, wie Vorgaben zur Arbeitszeit flexibler gestaltet werden sollen. Ein großer Befreiungsschlag in der Runde heute ist nicht absehbar. Jan-Henner Reitze, Nachrichtenredaktion.
1: Die Bundesregierung plant Erleichterungen für Opfer häuslicher Gewalt. Sie sollen etwa in familiengerichtlichen Verfahren ihren neuen Wohnort besser geheim halten können. Das sieht ein Gesetzentwurf vor, über den das Kabinett heute berät.
2: Will eine Frau die Scheidung, weil ihr Ehemann sie schlägt oder psychisch heftig unter Druck setzt, so soll das bald einfacher möglich sein. Gewalt gegen die Partnerin soll automatisch als Härtefall gelten. Damit wäre das Trennungsjahr vor einem Scheidungstermin hinfällig. Und Jugendliche ab 14, sie sollen künftig besser für sich selbst sprechen können vor Gericht, wenn es etwa darum geht, bei wem sie leben wollen. Lea Matschulat, Nachrichtenredaktion.
1: Bei einem russischen Großangriff auf die ukrainische Hauptstadt Kiew sind mindestens 2 Menschen getötet worden. Nach Angaben von Bürgermeister Vitali Klitschko wurden sie in den Trümmern von Garagen im Osten der Stadt gefunden. 2 weitere Menschen seien lebend geborgen worden. Auch mehrere andere Städte wurden nach ukrainischen Angaben massiv angegriffen. Dort habe es ebenfalls Tote und Verletzte gegeben.
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4: Das sind so die Tage, wo man sehr, sehr gerne über das Wetter philosophiert, zusammen mit euch oder euch jetzt das erzählt. Es ist heute durchgehend sonnig und die Temperatur ist im Moment 20 Grad. 2 legen wir noch drauf, also 22 am Nachmittag wird es noch. In der kommenden Nacht gehen sie dann runter auf doch durchaus milde 15 Grad. Und ja, dann kommt das große Desaster oder zumindest erstmal das kleine Desaster. Morgen Vormittag fällt Regen. Am Nachmittag ein Mix aus Sonne und Wolken und auch da kann es noch einige Schauer geben. Noch ein bisschen Böck, frischer Wind dazu in das Rezept. Und das beschert uns morgen maximal 14 Grad.
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4: Keine Auffälligkeit auf den Straßen in und um Wiesbaden, kommt gut und sicher an.

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1: Heute am Mittwochmittag bekommt man für das Gramm Gold 118,38 € und für das Gramm Silber 1,72 €.
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1: Im Studio Katrin Brause-Zimmermann. Die Stadt Wiesbaden rät im Herbst zum Rechen statt zum Laubbläser. Das ist nicht nur leiser, sondern auch umweltfreundlicher und schonender für Tiere. Laubbläser können mit Luftströmen von bis zu 300 Kilometern pro Stunde kleine Tiere verletzen oder sogar einsaugen und schreddern. Die Stadt empfiehlt deshalb, Laub möglichst mit dem Rechen zu entfernen oder zumindest teilweise liegen zu lassen. Laubhaufen bieten unter anderem Igeln und anderen Kleintieren einen geschützten Platz zum Überwintern. Am Brückenkopf in Mainz-Kastel stehen in dieser Woche Wartungsarbeiten an der Bushaltestelle an. Darüber hat die hessische Landeshauptstadt informiert. Die Membran der Überdachung wird gereinigt und gewartet. Die Arbeiten im Außenbereich finden heute und morgen jeweils zwischen 9 und 15 Uhr statt. Dabei wird der Verkehr heute in Richtung Mainz und am Donnerstag in Richtung Wiesbaden einspurig an der Baustelle vorbeigeführt. Die Bushaltestelle bleibt durchgehend nutzbar. In Hessen soll ein überarbeiteter Online-Check Unternehmen bei der Nachfolgeplanung unterstützen. Das kostenlose Tool zeigt, wie gut ein Betrieb auf die Übergabe vorbereitet ist und wo noch Handlungsbedarf besteht. Das hat das Wirtschaftsministerium in Wiesbaden mitgeteilt. Der Check dauert etwa 10 bis 15 Minuten und funktioniert ohne Anmeldung. Anschließend gibt es konkrete Empfehlungen und Hinweise auf geförderte Beratungsangebote. Hintergrund des überarbeiteten Online-Checks ist, dass bis 2030 in Hessen bei mehr als 13.500 Unternehmen eine Nachfolgeregelung ansteht. Der neue Nachfolgecheck ist unter nachfolgecheck-hessen.de abrufbar. Ein Autofahrer ist nach einem Unfall in Wiesbaden-Biebrich verstorben. Der VW Golf Cabrio ist am Dienstagvormittag gegen 10.25 Uhr auf der Apple-Allee aus bisher ungeklärter Ursache von der Fahrbahn abgekommen. Das Auto hat zunächst einen Bordstein überfahren und ist rund 50 Meter weiter auf einer Verkehrsinsel gegen ein Verkehrsschild geprallt. Der Fahrer ist anschließend in ein Krankenhaus gebracht worden und dort im Laufe des Tages seinen Verletzungen erlegen. Die Polizei prüft jetzt, ob möglicherweise ein medizinischer Notfall den Unfall ausgelöst hat.
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2: Dazu könnte man im Grunde genommen eine kurze Geschichte erzählen. Ja, einfach raus mit Sonnencreme und Sonnenbrille, ab in den Liegestuhl, kurze Klamotten an, Cocktail dazu. Und dann passt das natürlich nur, wenn man sich's gerade zeitlich in irgendeiner Weise erlauben kann. Es ist den ganzen Tag sonnig. Die Temperatur aktuell im Wiesbadener Westend am Schlosspark in Biebrichen, hier bei unserem Studio in der Brit Arena, 21 Grad. Und einer kommt noch drauf am Nachmittag bis 22 Grad. Gehen wir heute knallhart hoch. Und heute Abend, beziehungsweise also heute Nacht, gehen die Temperaturen runter auf milde 15 Grad. Ja, und deswegen war der Tipp vorhin mit der kleinen Geschichte, weil morgen sieht es dann ein bisschen anders aus. Vormittags fällt Regen, am Nachmittag ein Mix aus Sonne und Wolken. Dazu dann trotzdem auch noch ein paar Schauer wahrscheinlich. Böig aufrittender Wind, wischender Wind und bis 14 Grad.
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2: Es ist nicht viel los auf den Straßen in und um Wiesbaden. Das heißt, freie Fahrt kommt gut und sicher an.
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1: Ich bin Thomas Bleskin. Kommt der Tankrabatt vollständig bei den Autofahrern an? Das IFO-Institut sagt nein, bisher nicht. In den ersten 5 Tagen seien von den knapp 17 Cent Steuersenkungen je Liter bei Diesel und Super E10 im Schnitt 15 Cent weitergegeben worden. Die Branche widerspricht und erklärt, ohne den Rabatt wären die Preise 17 Cent höher.
2: Die IFO-Forscher waren schon beim Tankrabatt im Mai und Juni zu dem Ergebnis gekommen, dass die 17 Cent nicht vollständig an die Autofahrenden weitergegeben wurden. Jetzt beobachten sie den neuen Tankrabatt seit Tagen genau und kritisch. Interessantes Ergebnis. Zum Start letzten Donnerstag wurde der Tankrabatt demnach vollständig weitergegeben, aber schon am Wochenende deutlich weniger. Tankende merken das auch daran, dass letzte Woche noch recht häufig die 2-Euro-Marke pro Liter nach unten durchbrochen wurde. Inzwischen viel seltener. Ronny Tochau, Nachrichtenredaktion.
1: Das Bundeskabinett will heute einen Gesetzentwurf zum besseren Schutz vor digitaler Gewalt auf den Weg bringen. Dabei geht es auch um Cyberstalking.
3: Heimlich einen GPS-Tracker in die Handtasche der Frau, nach der man verrückt ist, oder heimlich eine Spyware auf dem Smartphone des Angebeteten installiert. Cyberstalking soll künftig im extremen Fall bis zu 2 Jahre Freiheitsstrafe nach sich ziehen. Nackte Menschen.

0: 35%. Gleichzeitig fehlt vielen Frauen das Geld, um zusätzlich vorzusorgen. Mehr als jede vierte hat monatlich weniger als 50 Euro oder gar nichts zum Sparen übrig. Besonders unsicher fühlen sich junge Frauen zwischen 18 und 29 Jahren. Haustiere bleiben für ihre Besitzer teuer. Die Einnahmen aus der Hundesteuer lagen im vergangenen Jahr mit knapp 430 Millionen Euro fast auf Rekordniveau. Auch Hunde- und Katzenfutter ist langfristig deutlich teurer geworden. Seit 2020 stiegen die Preise um fast 36%. Zuletzt gab es aber etwas Entspannung. Gegenüber dem Vorjahr verteuerte sich Tierfutter nur noch um 0,4%.
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2: Ja, schönes Wetter haben wir gerade in dieser ersten Oktoberwoche. Auch jetzt über Nachmittag bleibt sonnig hier bei uns. Erst gegen Abend kommen so ein paar dickere Wolken zu uns rein und am späten Abend kann hier und da auch so ein bisschen Regen mit runterkommen. Dazu aktuell milde Temperaturen, gerade gemessen 21 Grad im Westend, in Klarental und auch hier bei uns am Studio in der Britta Arena. Der Antenne Wiesbaden-Wettertrend, unser Donnerstag dann schon nicht mehr ganz so schön. Meistens wird es grau und teilweise auch ein bisschen regnerisch, vor allem in der ersten Tageshälfte, morgen dann bei Wiesbaden Temperaturen bis 14 Grad und das ist schon deutlich kühler als jetzt gerade im Moment.
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2: Hallo auf die Straßen, liebe Autofahrer, da machen wir es ganz kurz und knackig. Im Moment alles frei, sowohl in der City als auch auf den Autobahnen. Kommt gut und sicher durch.
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2: Da haben wir heute Nachmittag ein Stehen auf der Appleallee, kurz vor der Autobahnauffahrt. Tempo 50 hier auf der Schützenstraße Richtung Innenstadt. Tempo 30 und in Mainz-Kastell auf der B40 kurz vorm Brückenkopf auf der Brücke Richtung Wiesbaden. 50 dürft ihr hier fahren. Und falls ihr noch einen Blitzer entdeckt habt, sehr gerne bei uns durchmelden, einfach anrufen oder per WhatsApp an die Wiesbaden 952 69 8 69.
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1: Im Studio Katrin Brause-Zimmermann. Die Stadt Wiesbaden beteiligt sich gemeinsam mit Frankfurt, Offenbach und Hanau an einer neuen Initiative für Kreislaufwirtschaft. Zum Start der Immobilienmesse Expo Real haben die vier Städte eine entsprechende Vereinbarung unterzeichnet. Zunächst soll es vor allem um zirkuläres Bauen gehen. Dabei sollen Baustoffe und Abbruchmaterialien möglichst wiederverwendet und so ressourcengeschont werden. Langfristig soll die Zusammenarbeit auch auf weitere Branchen wie die Chemie- und Pharmaindustrie ausgeweitet werden. Die Städte wollen die Region damit zu einer Modellregion für Kreislaufwirtschaft entwickeln. In Hessen soll ein überarbeiteter Online-Check Unternehmen bei der Nachfolgeplanung unterstützen. Das kostenlose Tool zeigt, wie gut ein Betrieb auf die Übergabe vorbereitet ist und wo noch Handlungsbedarf besteht. Das hat das Wirtschaftsministerium in Wiesbaden mitgeteilt. Der Check dauert etwa 10 bis 15 Minuten und funktioniert ohne Anmeldung. Anschließend gibt es konkrete Empfehlungen und Hinweise auf geförderte Beratungsangebote. Hintergrund des überarbeiteten Online-Checks ist, dass bis 2030 in Hessen bei mehr als 13.500 Unternehmen eine Nachfolgeregelung ansteht. Der neue Nachfolgecheck ist unter nachfolgecheck-hessen.de abrufbar. Die Caligari-Filmbühne in Wiesbaden widmet sich im Oktober der Welt des Stummfilms. Dazu spricht morgen der Musikwissenschaftler Dietrich Stern über die Rolle der Filmmusik. Das hat die Stadt Wiesbaden mitgeteilt. Am Sonntag geht es um die gesellschaftliche Bedeutung des Kinos der Weimarer Republik. Gezeigt wird der Doku-Film von Caligari zu Hitler. Anschließend gibt es ein Gespräch mit Regisseur Rüdiger Suchsland. Die Veranstaltung gehört zum Jubiläumsprogramm. Die Caligari-Filmbühne wird 100 Jahre alt. Ein Autofahrer ist nach einem Unfall in Wiesbaden-Biebrich verstorben. Der VW Golf Cabrio ist am Dienstagvormittag gegen 10.25 Uhr auf der Appleallee aus bisher ungeklärter Ursache von der Fahrbahn abgekommen. Das Auto hat zunächst einen Bordstein überfahren und ist rund 50 Meter weiter auf einer Verkehrsinsel gegen ein Verkehrsschild geprallt. Der Fahrer ist anschließend in ein Krankenhaus gebracht worden und dort im Laufe des Tages seinen Verletzungen erlegen. Die Polizei prüft jetzt, ob möglicherweise ein medizinischer Notfall den Unfall ausgelöst hat.
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2: Da haben wir ganz viel Sonne für uns, auch jetzt über den Nachmittag. Einfach schönstes Oktoberwetter. Erst gegen Abend werden die Wolken so ein bisschen dicker und hier und da kann dann auch so ein bisschen Regen mit runtertröpfeln. Und bei den Temperaturen, da ist auch alles super aktuell. 21 Grad an unserer Marktkirche in Walluf und auch hier bei unserem Studio in der Britta Arena. Der Antenne Wiesbaden-Wettertrend, unser Donnerstag, der wird dann morgen schon deutlich grauer und auch kühler. Das werden wir merken. Morgen viele Wolken, teilweise auch Regen und bis 14 Grad dann nur noch.
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2: Hallo an alle unterwegs und Vorsicht auf der A3 Köln Richtung Frankfurt zwischen Itzstein und Niedernhausen. Da hat einer seinen Reifen verloren, der fliegt da gerade mitten auf der Fahrbahn rum, liegt auf der mittleren Spur. Ansonsten sieht's gut aus. Antenne Wiesbaden wünscht eine gute Fahrt.
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2: Die haben wir selbstverständlich auch für euch. Auf der Schützenstraße Richtung Innenstadt steht einer in der 30er-Zone. Auf der Appleallee kurz vor der Autobahnauffahrt Tempo 50 und auf dem Gustav-Stresemann-Ring zwischen Hauptbahnhof und Britta Arena hier der Blitzerhänger bei der Bushaltestelle. Auch hier dürft er 50 fahren. Falls ihr was gesehen habt, was nicht auf die Straßen gehört, Staus, Blitzer, Gefahrenstellen, alles in die Richtung, sehr gerne bei uns melden, anrufen oder per WhatsApp an die Wiesbaden 952 69 8 69.
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1: Ich bin Tanja Wagner. Die Mehrheit der Deutschen ist einer Umfrage zufolge tief enttäuscht von Friedrich Merz als Bundeskanzler. In Summe stimmten fast 70% der Aussage, die Kanzlerschaft von Friedrich Merz ist gescheitert, mehr oder weniger zu. Das geht aus einer Umfrage im Auftrag des Spiegels hervor.
2: In den ostdeutschen Bundesländern fällt das Urteil härter aus. Dort halten 80% der Befragten die Kanzlerschaft für gescheitert. Einen klaren Nachfolger für Merz in der Union haben die Befragten allerdings nicht im Blick. CSU-Chef Söder, Innenminister Dobrindt oder NRW-Ministerpräsident Wüst. Eine klare Mehrheit hält keinen davon für einen besseren Kanzler. Thomas Bremser, Nachrichtenredaktion.
1: Gutverdiener müssen im nächsten Jahr mehr für Kranken- und Rentenversicherung zahlen. Das Bundeskabinett hat die neuen Beitragsbemessungsgrenzen beschlossen. Wer mehr als 5.812,50 Euro im Monat verdient und gesetzlich versichert ist, zahlt mehr in die Krankenversicherung.

0: geben. Ähnlich sehe es beim Superbenzin E5 und E10 aus.
1: Die IFO-Forscher waren schon beim Tankrabatt im Mai und Juni zu dem Ergebnis gekommen, dass die 17 Cent nicht vollständig an die Autofahrenden weitergegeben wurden. Jetzt beobachten sie den neuen Tankrabatt seit Tagen genau und kritisch. Interessantes Ergebnis. Zum Start letzten Donnerstag wurde der Tankrabatt demnach vollständig weitergegeben, aber schon am Wochenende deutlich weniger. Ronny Torchau, Berlin.
0: Der Chemie-Nobelpreis geht in diesem Jahr nach Frankreich und Japan. Und zwar an zwei Grundlagenforscher, deren Arbeit unter anderem bei der Entwicklung von Medikamenten entscheidend ist. Das teilte die Königlich-Schwedische Akademie der Wissenschaften mit. Die Forschung der beiden dreht sich um Chiralität. Viele Moleküle existieren als zwei Varianten. In der Medizin ist das enorm wichtig, weil eine Variante wirkt, die andere aber schaden kann.
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3: Ja, da haben wir schönes Wetter, gerade in dieser ersten Oktoberwoche, auch jetzt über den Nachmittag. Heute bleibt es richtig schön sonnig, erst gegen Abend kommen so ein paar dickere Wolken zu uns rein. Später am Abend kann da auch so ein bisschen Regen mit runterkommen. Dazu ist es aktuell sehr, sehr mild, gerade gemessen 22 Grad am Hauptbahnhof, am Jagdschlossplatte und auch hier bei uns im Studio in der Britta Arena. Der Antenne Wiesbaden Wettertrend, unser Donnerstag dann schon nicht mehr ganz so doll, würde ich sagen, meistens grau, teilweise auch ein bisschen nass, vor allem morgen dann in der ersten Tageshälfte. Das Ganze bei Wiesbaden Temperaturen deutlich kühler. Bis 14 Grad morgen nur noch.
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3: Hallo auf die Straßen und Vorsicht Autofahrer auf der A3 Köln Richtung Frankfurt zwischen Itzstein und Niedernhausen. Hier nach wie vor Gefahr durch einen rumpfliegenden Reifen auf der mittleren Spur. Wir bleiben auf der 3 zwischen dem Wiesbadener Kreuz und Raunheim. 3 Kilometer stockender Verkehr. Ist vielleicht auch ganz gut, wenn da so ein Reifen auf der Fahrbahn rumfliegt. In der Wiesbadener City Frankfurter Straße beim Rausfahren, kurz vor der Britta Arena, hier haben wir 10 Minuten Ampelstau. Aber an sich sind wir auch schon durch. Das war's von den Straßen.
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3: Da haben wir heute Nachmittag einen stehen in Mainz-Kastell auf der B40 kurz vom Brückenkopf auf der Brücke Richtung Wiesbaden. 50 sind angesagt. Außerdem auf der Apple-Allee kurz vor der Autobahnauffahrt stehen sie und Schützenstraße Richtung Innenstadt. Tempo 30 hier. Stausblitzergefahr anstellen, gerne immer bei uns durchgeben, anrufen oder per WhatsApp an die Wiesbaden 952 69 8 69.
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3: Es ist 2:05, Mittwochnachmittag. Wetter kann sich richtig gut sehen lassen. Und wir machen uns hier einen richtig schönen Nachmittag zusammen, wenn ihr Lust habt. Mein Vorschlag, wir starten auch ganz entspannt rein jetzt mit Razorlight. Ja, richtig schöner Song, um sie einfach mal ein bisschen zurückzulehnen. Ja, vielleicht auch mal ganz kurz die Augen zumachen. Und dann geht's weiter. America und alle Hits aus der besten Zeit deines Lebens. Die gibt's hier bei uns auf Antenne Wiesbaden. Ich bin Tobi Rinker. Einen schönen Nachmittag euch.

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0: Wir rocken uns durch den Mittwochnachmittag mit Billy Idol. Cage um 3:11.
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2: Aus der Landeshauptstadt für ganz Hessen mit Tobi Rinker. In Darmstadt wird ein Spielplatz verlegt und der Grund dafür ist die Drogenszene im Herrengarten. Die Stadt reagiert damit auf die Probleme und Konflikte, die es dort zuletzt immer wieder gegeben hatte. Der bisherige Spielplatz liegt in einem Bereich, in dem sich auch Menschen aus der Drogenszene aufhalten. Für Kinder und Familien sei die Situation deshalb zunehmend schwierig geworden. Der neue Spielplatz soll rund 300 Meter weiter östlich entstehen. Dort will die Stadt eine sichere und unbeschwerte Anlaufstelle für Kinder schaffen. Der bisherige Standort soll anschließend anders genutzt werden. Heute jährt sich der Hamas-Terrorangriff auf Israel zum 3. Mal. In Frankfurt ist deshalb am Abend ein Schweigemarsch geplant. Die Teilnehmer treffen sich um 17 Uhr an der Alten Oper und laufen zur Westend-Synagoge. Gleichzeitig ist auch eine pro-palästinensische Demonstration angekündigt. Polizei und Stadt rechnen deshalb mit Einschränkungen im Frankfurter Innenstadtbereich. Und jetzt noch eine schöne Beobachtung. Über Hessen sind wieder tausende Kraniche unterwegs. Die Vögel ziehen gerade in Richtung ihrer Winterquartiere im Süden. Der NABU erwartet in diesem Herbst bis zu 250.000 Kraniche über Hessen und ruft dazu auf, die Tiere zu zählen und die Beobachtungen online zu melden. Wer heute also einen Blick nach oben wirft, könnte ziemlich gute Chancen haben, Kraniche zu sehen.
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1: Ja, die haben wir natürlich. Eure besten Songs, die spielen wir euch hier auf Antenne Wiesbaden. Vielleicht erinnert euch ein Lied an eure beste Zeit in eurem Leben. Vielleicht sind es auch mehrere. Wir packen sie alle mit auf die Playlist. Aber wir müssen natürlich wissen, welche sind denn das? Deswegen haben wir euch gefragt. Und für den lieben Jeremy hier aus Wiesbaden ist es ganz klar der Song, den ihn an seine Schulzeit erinnert.
2: Der Song, was ich denke, ist Jeremy von Pearl Jam. Das ist eine Grunge-Band aus den 90er. Und warum ich das in Erinnerung habe, ist, dass alle sich immer, weil ich heiße Jeremy, und alle in der Schule sich immer lustig gemacht haben, indem wir das Lied vorgesungen haben. Und ich habe immer so getan, als würde ich das nicht mögen. Aber tief in mir drin habe ich das echt gemocht, weil ich fand den Song echt cool. Und ich mochte auch die Attention, die ich dadurch gehabt habe.

0: Also ich finde es auch mega. Jeremy von Pearl Jam. Würde ich mich auch nicht drüber ärgern lassen, wenn dem mir einer vorsingt. Und wir singen den nicht vor, sondern wir würden euch den gleich, ne, hier auf der Playlist kredenzen. Weil, ist doch klar, wir spielen sie nämlich. Und zwar alle
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1: Im Studio Katrin Brause-Zimmermann. Die Stadt Wiesbaden rät im Herbst zum Rechen statt zum Laubbläser. Das ist nicht nur leiser, sondern auch umweltfreundlicher und schonender für Tiere. Laubbläser können mit Luftströmen von bis zu 300 Kilometern pro Stunde kleine Tiere verletzen oder sogar einsaugen und schreddern. Die Stadt empfiehlt deshalb, Laub möglichst mit dem Rechen zu entfernen oder zumindest teilweise liegen zu lassen. Laubhaufen bieten unter anderem Igeln und anderen Kleintieren einen geschützten Platz zum Überwintern. Am Brückenkopf in Mainz-Kastel stehen in dieser Woche Wartungsarbeiten an der Bushaltestelle an. Darüber hat die hessische Landeshauptstadt informiert. Die Membran der Überdachung wird gereinigt und gewartet. Die Arbeiten im Außenbereich finden heute und morgen jeweils zwischen 9 und 15 Uhr statt. Dabei wird der Verkehr heute in Richtung Mainz und am Donnerstag in Richtung Wiesbaden einspurig an der Baustelle vorbeigeführt. Die Bushaltestelle bleibt durchgehend nutzbar. In Hessen soll ein überarbeiteter Online-Check Unternehmen bei der Nachfolgeplanung unterstützen. Das kostenlose Tool zeigt, wie gut ein Betrieb auf die Übergabe vorbereitet ist und wo noch Handlungsbedarf besteht. Das hat das Wirtschaftsministerium in Wiesbaden mitgeteilt. Der Check dauert etwa 10 bis 15 Minuten und funktioniert ohne Anmeldung. Anschließend gibt es konkrete Empfehlungen und Hinweise auf geförderte Beratungsangebote. Hintergrund des überarbeiteten Online-Checks ist, dass bis 2030 in Hessen bei mehr als 13.500 Unternehmen eine Nachfolgeregelung ansteht. Der neue Nachfolgecheck ist unter nachfolgecheck-hessen.de abrufbar. Ein Autofahrer ist nach einem Unfall in Wiesbaden-Biebrich verstorben. Der VW Golf Cabrio ist am Dienstagvormittag gegen 10.25 Uhr auf der Appleallee aus bisher ungeklärter Ursache von der Fahrbahn abgekommen. Das Auto hat zunächst einen Bordstein überfahren und ist rund 50 Meter weiter auf einer Verkehrsinsel gegen ein Verkehrsschild geprallt. Der Fahrer ist anschließend in ein Krankenhaus gebracht worden und dort im Laufe des Tages seinen Verletzungen erlegen. Die Polizei prüft jetzt, ob möglicherweise ein medizinischer Notfall den Unfall ausgelöst hat.
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2: Ja, hat ganz viel Sonne im Gepäck für uns, auch jetzt über den Nachmittag. Einfach richtig schönes Oktoberwetter. Erst gegen Abend werden die Wolken dann ein bisschen dicker. Im Moment sind so ein paar harmlose Schleierwölkchen, die mit dabei sind. Hier und da dann am Abend auch ein bisschen Regen bei den Temperaturen. Das ist eigentlich alles super. 22 Grad messen wir am Schiersteiner Hafen im Kurpark und auch hier bei uns am Studio in der Britta Arena. Der Antenne Wiesbaden Wettertrend, unser Donnerstagmorgen, der wird dann deutlich kühler und auch meistens grau. Viele dicke Wolken, teilweise Regen und bis 14 Grad nur noch.
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2: Es ist kurz nach halb vier. Hallo auf die Straßen, liebe Autofahrer. A671 Wiesbaden Richtung Mainz zwischen Hochheim Süd und Gustavsburg haben wir 1 Kilometer Stau über die Hochheimer Brücke drüber. Dauert 5 bis 10 Minuten. Länger und Meldung aus der Wiesbadener City kommt vom Gustav-Stresemann-Ring. Wenn er auf die Frankfurter drauf wollt, zwischen Hauptbahnhof und Stadion durch die Baustelle, im Moment 5 bis 10 Minuten Anstehzeit. Das war's aber schon.
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2: Runterbremsen auf der Appleallee, da wird geblitzt kurz vor der Autobahnauffahrt. Tempo 50 auf der Schützenstraße Richtung Innenstadt, 30er Blitzer und auf dem Gustav-Stresemann-Ring zwischen Hauptbahnhof und Britta Arena. Da der Blitzerhänger bei der Bushaltestelle, wobei da stockt's eh im Moment. 50 dürfte da maximal, also auch da bitte aufpassen.
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2: Ja, hallo. Bei

0: cooler Sound hier bei uns. Alle Hits aus der besten Zeit deines Lebens. Repeated, Martin Garrix zusammen mit Ed Sheeran um 20 Minuten vor 4.
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0: So, und da haben wir direkt was für alle Kunstfans heute unter dem Motto Farbe ist alles. Gibt es gerade eine Ausstellung im Museum Reinhard Ernst. Anschauen könnt ihr euch da ganz, ganz viele Werke von internationalen Künstlern aus Europa, Japan und den USA zum Beispiel. Alle zeigen abstrakte Gemälde mit vielen unterschiedlichen Farben, Intensität und Interpretation. Also wer Lust drauf hat, mit 14 Euro Museumseintritt seid ihr da auch heute mit dabei. Oder vielleicht ist euch ja doch nach einem besonderen Kinofilm für heute Abend von Scham und Geld. So heißt der Film von Visa Morina, in dem eben genau das thematisiert wird. Eine Familie verliert im ländlichen Kosovo durch einen Verrat ihre Lebensgrundlage und versucht dann durch harte Arbeit zu überleben. In einer Welt, in der Geld über Macht bestimmt, wird das Menschsein aber tatsächlich zum teuren Gut. Der Film läuft in der Caligari Filmbühne. Um 17:30 Uhr geht's da schon los und Tickets gibt's für 9 Euro. Und dann haben wir noch was für alle Jazzfans im Thalhaustheater. Da trifft sich heute die Jazzszene zur beliebten Jam-Session. Nach dem Auftakt vom Thalhaus-Jazz-Trio wird da ganz spontan improvisiert. Also wer mag, darf einfach hoch auf die Bühne und kann mitmachen. Ja, muss auch gar nicht perfekt sein, weil genau darin liegt am Ende des Tages der Reiz. Der Eintritt ist frei und los geht das Ganze heute Abend um 20 Uhr. Und für was auch immer ihr euch entscheidet, wir wünschen ganz viel Spaß dabei.
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1: Die europäischen Börsen geraten heute unter deutlichen Druck. Der DAX verliert mittlerweile mehr als 1%, der Euro Stoxx 50 sogar fast 1,5%. Damit hat sich der Ausverkauf seit dem Vormittag noch einmal verschärft. Belastet wird die Stimmung vor allem vom wieder gestiegenen Ölpreis. Brent liegt erneut über $100 je Barrel. Dazu kommen höhere Anleiherenditen und neue Sorgen um die französischen Staatsfinanzen. An den Märkten wächst damit die Sorge, dass hohe Energiepreise und anhaltender Inflationsdruck die Zinsen länger hochhalten könnten.
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1: Ich bin Tanja Wagner. Der frühere BND-Präsident August Hanning kommt in Untersuchungshaft. Ein Ermittlungsrichter am Bundesgerichtshof in Karlsruhe setzte den Haftbefehl gegen den 80-Jährigen in Vollzug. Ihm wird Spionage vorgeworfen. Hanning war gestern festgenommen worden.
2: Nach seiner Beamtenlaufbahn soll Hanning über Jahre von seinem früheren Büroleiter interne BND-Dokumente bekommen und für seine Tätigkeit als Sicherheitsberater verwendet haben. Kunden dieses Geschäftsmodells sollen unter anderem Nachrichtendienste anderer Länder gewesen sein. Welche genau ist unklar, auch welche geheimen BND-Infos so nach außen gedrungen sind. Jan-Henner Reitze, Nachrichtenredaktion.
1: Der Tankrabatt kommt nicht voll bei den Verbraucherinnen und Verbrauchern an. Das sagen IFO-Institut und ADAC. Besonders bei E10 gibt's noch eine deutliche Lücke zum möglichen Preisrückgang von rund 17 Cent je Liter. Der Wirtschaftsverband Fuels und Energy widerspricht, die Entlastung komme durchweg in voller Höhe an. Ökonomen kritisieren den Rabatt außerdem als wenig zielgenau. Gerade Haushalte mit geringem Einkommen und kleinen Autos profitieren kaum. Das Kabinett hat einen Gesetzentwurf gegen digitale Gewalt beschlossen. Vorgesehen sind neue Straftatbestände etwa für sexualisierte Deepfakes, digitalen Voyeurismus, Cyberstalking und bestimmten Identitätsmissbrauch.
3: Wer eine nackte Frau ungefragt am Strand fotografiert oder einen nackten Mann ohne Erlaubnis in der Sauna filmt, macht sich künftig strafbar, wenn das Gesetz dann in Kraft tritt. Und wer sich Bilder einer realen Vergewaltigung ansieht oder auf dem Laptop oder in der Cloud hat, das alles wird zur Straftat. Bestraft wird künftig auch, wer unter dem Namen eines anderen Dinge im Netz verbreitet, die dem Ansehen dieses Menschen schaden können. Identitätsdiebstahl. Lea Matschulat, Nachrichtenredaktion.
1: Die Polizei hat eine international agierende Goldschmugglerbande ausgehoben. Bei Durchsuchungen in mehreren Bundesländern sowie in den Niederlanden hat es 3 Festnahmen gegeben. Außerdem wurden Gold und mehrere 10.000 Euro Bargeld sichergestellt. Die Bande soll über Jahre hinweg mit Drogengeldern bei Juwelieren Altgold angekauft, eingeschmolzen und in die Türkei geschmuggelt haben. Umgerechnet im Wert von bis zu 210 Millionen Euro.
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4: Ja, das ist ein schöner Oktobermittwoch. Wir haben Sonne und Wolken mit dabei und

0: auch nicht mehr ganz so warm, teilweise grau und regnerisch und morgen nur noch bis zu 14 Grad.
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0: Hallo an alle unterwegs. Lieber Autofahrer, ist schon ein bisschen voller geworden. Vorsicht und aufpassen bitte auf der A3 Frankfurt Richtung Köln zwischen Raunheim und dem Wiesbadener Kreuz. Da haben wir Metallteile auf der linken Seite. A3 Frankfurt Richtung Köln zwischen Kelsterbach und dem Mönchhof-Dreieck. 3 Kilometer stockender Verkehr. A643 Richtung Mainz zwischen dem Schiersteiner Kreuz und Mainz-Mombach. Und auch auf der anderen Seite jeweils 2 Kilometer Stop and Go. Und A671 Wiesbaden Richtung Mainz wegen der Baustelle auf der Hochheimer Brücke, Hochheim Süd und Gustavsburg, da dazwischen 1 Kilometer Stau. Außerdem die längste Meldung aus der Wiesbadener City kommt von der Frankfurter Straße, wenn er rausfahrt, kurz vor der Britta Arena, 10 Minuten Ampelstau hier.
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0: Es blitzt heute am Nachmittag auf der Appleallee kurz vor der Autobahnauffahrt. 50 sind angesagt. Auf der Schützenstraße stehen sie Richtung Innenstadt in der 30er-Zone. Und auf dem Gustav-Stresemann-Ring wird geblitzt zwischen Hauptbahnhof und Britta Arena. Da der Blitzerhänger bei der Bushaltestelle Tempo 50.
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0: Ja, einen schönen Mittwoch wünschen wir euch. Es ist 4 nach 4, der Arbeitstag bei ganz, ganz vielen. Jetzt schon so in seinen letzten Zügen, würde ich sagen. Und dazu haben wir doch eigentlich ganz tolles Herbstwetter. Jetzt sind klar ein paar mehr Wölkchen mit dabei als heute Vormittag. Aber nehmen wir doch genauso. Also bis jetzt ist es echt ein richtig schöner Oktober, finde ich. Und den genießen wir auch weiter zusammen. Jetzt mit richtig, richtig geilen Beats auf dem Weg Richtung Feierabend. Das ist Easy Lady. Alle Hits aus der besten Zeit deines Lebens, die hörst du hier auf Antenne Wiesbaden. Ich bin Tobi Rinker. Schön, dass ihr mit dabei seid.

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0: Einen schönen bevor Nachmittag wünschen wir euch. Für alle, die gedacht haben, von Wham! Gibt's mit Last Christmas. Das ist der Gegenbeweis. Freedom hier bei uns gleich Viertel nach vier. Und heute auch ein besonderer Tag, weil zum 78. Mal findet die Frankfurter Buchmesse statt. Und heute war der Startschuss auf dem Frankfurter Messegelände. Heute und morgen erstmal nur für die Fachbesucher. Übers Wochenende sind wir dann alle mit dabei. Wie immer gibt es auf der Buchmesse ein riesengroßes Angebot über mehrere Tage für alle Leseratten und Bücherwürmer. Und für Messedirektor Jürgen Boos ist es die letzte Buchmesse nach sehr vielen engagierten Jahren. Und er freut sich ganz besonders unter anderem auf Ehrengastland Tschechien.
1: Ich persönlich freue mich jetzt sehr auf Tschechien. Ich glaube, wir kennen viel zu wenig von der Literatur. Tschechien ist mir wichtig. Otto Waalkes ist mir wichtig. Mit dem bin ich auch aufgewachsen, natürlich. Aber auch Colson Whitehead, ja, einer wirklich der wichtigsten amerikanischen Autoren im Moment. Unser Friedenspreisträger Philip Sands, großartig, kommt jetzt auch im Moment hier an. Chillipore, hier ein Zeichen gesetzt hat, was Lesen und Demokratie, wie das zusammenhängt. Jeder findet hier was.
0: Die Buchmesse ist immer ein riesengroßer Ansturm. Und ja, wer schon mal da war, weiß, volle Hallen. Die Messe, die hat jetzt darauf reagiert.
1: Wir haben viel verändert vom letzten Jahr nach den Erfahrungen, dass sehr viele Menschen in die Halle 3 geströmt sind. Wir haben jetzt alle großen Publikumsverlage, Signiersachen auf die ganze Fläche verteilt. Das heißt, wir werden nicht mehr diesen massiven Andrang haben. Wir werden ihn auf dem Hof haben, ganz sicher. Aber es heißt natürlich, ich muss mir vorher einen Gedanken machen. Ja, wo will ich wirklich hin? Wen will ich sehen? In welcher Halle? Und das finden Sie alles in der App. FBM 26, perfekt geregelt, mit Plan, alles dort zu finden.
0: Na, einfach runterladen und dann ist die App vielleicht übers Wochenende euer neuer bester Freund, um euch da zurechtzufinden auf der Frankfurter Buchmesse. Insgesamt lesen wir alle viel zu wenig, das findet Sebastian Gugolz vom Börsenverein.
2: Die Frankfurter Buchmesse ist wirklich ein großes Lesefest und verschiedene andere Studien neben der PISA-Studie haben auch gezeigt, dass auch ein großes Problem ist, dass es in der Gesellschaft zu wenig Vorbilder gibt, zu wenig lesende Vorbilder. Also Eltern lesen nicht mehr vor ihren Kindern, lesen weniger vor und all das sind Faktoren, die auch zu Verschärfung der Krise beitragen. Und da ist so eine öffentlich sichtbare, so medial begleitete Frankfurter Buchmesse natürlich toll, dass man sieht, Lesen bereichert die Menschen, Lesen macht den Menschen Spaß.
0: Ja, also ab heute ist wieder Buchmesse angesagt in Frankfurt. Gastland Tschechien ist mit dabei. Viele Promis von Otto Waalkes, Robert Habeck oder Peter Maffay. Und natürlich auch die neuesten Lesetrends und literarischen Stöffchen. Ab Freitag ist dann für alle offen. Und falls ihr vorhabt hinzugehen, wir wünschen ganz

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1: Ja, großer Feierabend-Countdown, gleich 20 Minuten nach 4. Wir schauen nach dem aktuellen Goldpreis. Der liegt im Moment bei 117,86 €. Das Gramm Silber ist 1,71 wert.
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1: Im Studio Katrin Brause-Zimmermann. Die Stadt Wiesbaden beteiligt sich gemeinsam mit Frankfurt, Offenbach und Hanau an einer neuen Initiative für Kreislaufwirtschaft. Zum Start der Immobilienmesse Expo Real haben die vier Städte eine entsprechende Vereinbarung unterzeichnet. Zunächst soll es vor allem um zirkuläres Bauen gehen. Dabei sollen Baustoffe und Abbruchmaterialien möglichst wiederverwendet und so ressourcengeschont werden. Langfristig soll die Zusammenarbeit auch auf weitere Branchen wie die Chemie- und Pharmaindustrie ausgeweitet werden. Die Städte wollen die Region damit zu einer Modellregion für Kreislaufwirtschaft entwickeln. In Hessen soll ein überarbeiteter Online-Check Unternehmen bei der Nachfolgeplanung unterstützen. Das kostenlose Tool zeigt, wie gut ein Betrieb auf die Übergabe vorbereitet ist und wo noch Handlungsbedarf besteht. Das hat das Wirtschaftsministerium in Wiesbaden mitgeteilt. Der Check dauert etwa 10 bis 15 Minuten und funktioniert ohne Anmeldung. Anschließend gibt es konkrete Empfehlungen und Hinweise auf geförderte Beratungsangebote. Hintergrund des überarbeiteten Online-Checks ist, dass bis 2030 in Hessen bei mehr als 13.500 Unternehmen eine Nachfolgeregelung ansteht. Der neue Nachfolgecheck ist unter nachfolgecheck-hessen.de abrufbar. Die Caligari-Filmbühne in Wiesbaden widmet sich im Oktober der Welt des Stummfilms. Dazu spricht morgen der Musikwissenschaftler Dietrich Stern über die Rolle der Filmmusik. Das hat die Stadt Wiesbaden mitgeteilt. Am Sonntag geht es um die gesellschaftliche Bedeutung des Kinos der Weimarer Republik. Gezeigt wird der Dokufilm Von Caligari zu Hitler. Anschließend gibt es ein Gespräch mit Regisseur Rüdiger Suchsland. Die Veranstaltung gehört zum Jubiläumsprogramm. Die Caligari-Filmbühne wird 100 Jahre alt. Ein Autofahrer ist nach einem Unfall in Wiesbaden-Biebrich verstorben. Der VW Golf Cabrio ist am Dienstagvormittag gegen 10.25 Uhr auf der Apple-Allee aus bisher ungeklärter Ursache von der Fahrbahn abgekommen. Das Auto hat zunächst einen Bordstein überfahren und ist rund 50 Meter weiter auf einer Verkehrsinsel gegen ein Verkehrsschild geprallt. Der Fahrer ist anschließend in ein Krankenhaus gebracht worden und dort im Laufe des Tages seinen Verletzungen erlegen. Die Polizei prüft jetzt, ob möglicherweise ein medizinischer Notfall den Unfall ausgelöst hat.
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2: Ja, da haben wir Sonne und Wolken jetzt über den Nachmittag. Insgesamt aber einfach schönes Oktoberwetter, weil es auch noch angenehm warm ist da draußen. Regen und ein paar dickere Wolken dann erst heute Abend, teilweise auch erst später. Aktuell 22 Grad am Schiersteiner Hafen im Kurpark hier bei uns in Wiesbaden und auch am Studio hier an der Britta Arena. Der Antenne Wiesbaden Wettertrend, unser Donnerstag, der wird morgen schon ganz anders. Grau und deutlich kühler, viele Wolken am Start, teilweise auch Regen und bis 14 Grad auch nur noch.
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2: Es ist kurz nach 4:30 Hallo auf die Straßen. Liebe Autofahrer, A3 Frankfurt Richtung Köln. Da fangen wir an zwischen Kelsterbach und dem Mönchhof-Dreieck. 2 Kilometer stockend. Die 66 Richtung Wiesbaden zwischen Mainzer Straße und dem Schiersteiner Kreuz. 2 Kilometer Stau und stockender Verkehr. Dann weiter auf die A643 Mainz Richtung Wiesbaden zwischen Mainz-Gonsenheim und dem Schiersteiner Kreuz. 4 Kilometer Stop and Go. Hält euch 25 Minuten auf. Und auch auf der anderen Seite zwischen dem Schiersteiner Kreuz und Mainz-Mombach haben wir stockenden Verkehr. A671 Wiesbaden Richtung Mainz noch zwischen Hochheim Süd und Gustavsburg 1 Kilometer Stau durch die Baustelle. Und die längste Meldung hier aus dem Cityverkehr kommt von der Frankfurter Straße stadtauswärts, kurz vor der Britta Arena, 12 Minuten Ampelstau hier.
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2: Auf der Apple-Allee wird heute Nachmittag kontrolliert. Kurz vor der Autobahnauffahrt 50 dürfte auf der Schützenstraße Richtung Innenstadt ein 30er Blitzer. Und auf dem Gustav-Stresemann-Ring zwischen Hauptbahnhof und Britta Arena hier immer noch der Blitzerhänger bei der Bushaltestelle. 50, das höchste der Gefühle.
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0: dem Weg in den Feierabend. Alle Hits aus der besten Zeit deines Lebens, Miley Cyrus und Secrets.
1: Hä? Warum ist das so?
0: Ja, ihr habt eine Frage und wir in der Regel die Antworten drauf. Selbstverständlich machen wir das auch heute ganz genau so. Antenne Wiesbaden-Hörerin Mareike aus Erbenheim hat uns ihre Frage zugeschickt. Mareike will nämlich wissen, warum schmeckt denn mehr Wasser manchmal salzig, ja? Und sie ist die Fachfrau für alle eure Fragen. Unsere Kollegin Amina Liedtke. Amina, warum schmeckt dann mehr Wasser manchmal salzig? Warum ist denn das so?
2: Ja, und das Zeug schmeckt alles andere als erfrischend. Und nun ja, die Antwort beginnt an Land. Regenwasser löst über Millionen von Jahren winzige Mengen Mineralien und Salze aus Gestein heraus. Flüsse transportieren diese Stoffe dann anschließend ins Meer. Dort angekommen bleibt das Salz zurück. Denn während Wasser durch die Sonne ständig verdunstet und als Regen wieder auf die Erde fällt, bleibt das Salz einfach zurück und sammelt sich im Meer also immer weiter an. Aber auch Vulkane tragen ihren Teil dazu bei und geben zusätzlich Mineralien ins Wasser ab. Salz ist eines der häufigsten Mineralien auf der Erde und ist deshalb so salzig, weil Flüsse seit Ewigkeiten Salze aus Gestein ins Meer spülen, das Wasser wieder verdunstet und das Salz einfach, naja, nicht mitkommt. Und ich weiß nicht, wie es euch jetzt geht, aber ich habe jetzt tierisch Bock auf Urlaub am Meer.
1: Ah, darum ist das so. Du hast auch eine Frage, die wir klären sollen? Ruf uns an oder schreib uns eine WhatsApp 0611 952 69 8 69.

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3: Ich bin Tanja Wagner. Ex-BND-Chef August Hanning sitzt in Untersuchungshaft. Laut Bundesanwaltschaft hat ein Ermittlungsrichter des Bundesgerichtshofs in Karlsruhe den Haftbefehl in Vollzug gesetzt. Hanning soll BND-Informationen, die ihm sein früherer Büroleiter zugespielt hatte, für seine Beratertätigkeit genutzt haben. Außerdem prüfen die Ermittler, ob er die Infos für eine Analyse für einen ausländischen Nachrichtendienst verwendet hat. Die geplante Expertenkommission zur Zukunft der Pflege lässt auf sich warten. Im Kabinett hat es dazu keinen Beschluss gegeben. Laut dem stellvertretenden Regierungssprecher Sebastian Hille gab es noch letzten Beratungsbedarf, der nicht mehr vor der Sitzung zu klären war. Ein Beschluss soll jetzt bis nächste Woche kommen. Der Vorstand der Deutschen Stiftung Patientenschutz nennt das ein Trauerspiel. Es scheine so, dass sich die Regierung nicht mal auf die Kommission als Kompromiss verständigen könne. Das Gremium soll bis Ende Januar Vorschläge für eine grundlegende Pflegereform für die 2030er Jahre vorlegen. Die Schulproteste in Frankreich gehen unvermindert weiter. Am Morgen kam es erneut zu einzelnen Blockadeaktionen an Gymnasien und Universitäten. Über 500 Schulen blieben vorsorglich komplett oder teilweise geschlossen.
4: Die Forderungen der Schüler sind eigentlich simpel und verständlich. Sie wollen eine bessere Ausstattung der Schulen, mehr Lehrkräfte und bessere Lernbedingungen. Eine Antwort auf die Proteste aber hat die Regierung hier in Paris noch nicht gefunden. Konkrete Zusagen gab es noch nicht. Zwar ermunterte Premier Le Cornu zur Diskussion über die Forderungen der jungen Leute und Präsident Macron mahnte zur Mäßigung bei den Polizeieinsätzen gegen die protestierenden Schüler. Die Bildungsgewerkschaften riefen daraufhin prompt zu neuen Kundgebungen am Donnerstag auf. Michael Evers, Paris.
3: In der Nähe des Münchner Flughafens könnte eine Raubkatze frei herumlaufen. Das zuständige Landesamt Erding spricht nach einer ersten Einschätzung von einem Puma.
5: Woher die mögliche Raubkatze kommt und wo sie sich derzeit aufhält, ist noch völlig unklar. Von dem Tier gibt es nach Angaben des Landratsamts eine Aufnahme. Veröffentlicht wurde die bis jetzt aber nicht. Hinweise auf einen Zirkus in der Region gibt es jedenfalls auch nicht. Die Menschen in der Region sollen Hunde nicht freilaufen lassen und kleine Kinder nicht unbeaufsichtigt draußen spielen lassen. Aus München, Julia Wasilkow.
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6: Das ist immer noch freundlich. Sonne und Wolken haben wir mit am Start. Die da sind, sind aber komplett harmlos. Ändert sich am späten Abend, kommen auch noch ein paar mehr mit dazu. Und so ab 9 kommt ein bisschen was runtergeregnet hier bei uns. Aber im Prinzip nichts Wildes. Jetzt im Moment tagsüber noch sehr, sehr freundliches Wetter und sehr, sehr mild, was die Temperaturen angeht. 22 Grad am Jagdschloss Platte in Klarental und auch hier bei uns am Studio in der Britta Arena. Der Antenne Wiesbaden-Wettertrend, unser Donnerstag, der zeigt sich dann schon von einer ganz anderen Seite. Morgen meistens grau, teilweise nass und vor allem in der ersten Tageshälfte ja ein bisschen Schmuddelwetter, würde ich sagen. Bei den Temperaturen auch direkt eine ganze Ecke kühler, nur noch bis 14 Grad maximal.
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6: Hallo an alle unterwegs, liebe Autofahrer. Los geht's auf der A66 Richtung Wiesbaden zwischen Mainzer Straße und dem Schiersteiner Kreuz. Da haben wir 2 Kilometer Stau. Außerdem die A63.

0: Stau.
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3: Es blitzt auf dem Gustav-Stresemann-Ring zwischen Hauptbahnhof und Britta Arena. Hier der Blitzerhänger bei der Bushaltestelle. Aufpassen, Tempo 50 haben wir auf der Schützenstraße Richtung Innenstadt. Da kontrollieren sie bei 30 und in Flörsheim-Wicker haben wir auch einen 30er Blitzer. Und zwar auf der Flörsheimer Straße stadteinwärts. Und falls du noch einen Blitzer gesehen hast auf dem Weg nach Hause, sehr gerne bei uns anrufen oder per WhatsApp durchschicken. Das Ganze an die Wiesbaden 952 69 8 69.
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3: Es ist Mittwoch, es ist der 7. Oktober und 4 Minuten nach 5 haben wir jetzt und gefühlt können wir sagen, es steigt weißer Rauch auf. Ja, also mit Papst ist alles gut, ja? Keine Sorgen machen. Aber unser Feierabend, ja? Hier ist er. Wir machen Schluss für heute und starten hier in der schönsten Stadt der Welt bei eigentlich schönstem Herbstwetter in diesen Feierabend und zwar direkt mit ganz lässigem Sound. K. Morrow und Farm Like You. Richtig cool. Alle Hits aus der besten Zeit deines Lebens. Vielleicht gehört der mit dazu. Die gibt's hier bei uns auf Antenne Wiesbaden. Und jetzt wünschen wir euch einfach einen ganz entspannten und super lässigen Feierabend am Mittwoch.

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0: einen schönen Feierabend am Mittwoch. Alle Hits aus der besten Zeit deines Lebens. Hier ist Antenne Wiesbaden mit The Ballad of Lucy Jordan um 12 Minuten nach 5.
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0: Ja, wir haben Wiesbaden jeden Tag in Zahlen für euch und unsere Zahl des Tages, das ist heute die 3. 3 Tage lang dreht sich hier bei uns in Wiesbaden nämlich alles um die Mobilität der Zukunft, kann man sagen. Vom 14. bis zum 16. Oktober findet im Rhein-Main-Kongress-Center der Deutsche Straßen- und Verkehrskongress statt. Ja, Hessen ist dieses Jahr Gastgeberland. Gemeinsam mit dem Straßenbauverwaltung aller anderen Bundesländer werden dann hier bei uns über innovative Ideen und Projekte für einen modernen und nachhaltigen Straßenverkehr gefachsimpelt. Im Mittelpunkt stehen dabei unter anderem die Digitalisierung im Straßenbau, schnellere Planungs- und Bauprozesse, aber auch nachhaltige Bauweisen. Und auch zum Mitmachen gibt es einige Angebote. An einem Schneeflugsimulator zum Beispiel kann sich theoretisch jeder, der vorbeigeht, selbst mal ausprobieren. 3 Kongresstage also, an denen sich alles um die Frage dreht, wie unsere Straßen fit für die Zukunft werden. Und die 3, deswegen heute unsere Wiesbaden-Zahl des Tages, klar.
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1: Heute, ihr Lieben, machen wir mal einen Ausflug. Zusammen mit Christian Tichatschke. Schön, dass du bei mir bist,
2: Gude. Grüße dich.
1: Und zwar ein Ausflug in unsere Mainzer WGs. Wir bleiben mal am Beispiel hier. Natürlich lässt sich das bundesweit auch ausweiten. Aber wir gehen in eine Wohngemeinschaft rein. Weil da gibt es natürlich rechtlich auch ganz verschiedene Dinge und Modelle, die beachtet werden müssen oder bei denen man tatsächlich aufpassen muss.
2: Genau.
1: Ja, erzähl mal, so eine Standard-WG, wie kann ich die aufbauen? Gibt ja verschiedene Varianten.
2: Ja, also das häufigste Modell, was die meisten Vermieter heutzutage machen, ist zu sagen, man macht einen Mietvertrag mit allen, die dort leben, als Mieter.
1: Ja.
2: Das bedeutet, man hat seinen Mietvertrag, man schreibt ein, okay, wir haben hier 4 Zimmer, 4 Mieter, alle stehen im Mietvertrag drin, alle sind soweit glücklich in der Situation. Mhm. Der Vermieter, weil er kann von allen 4 verlangen, dass die ihr Geld zahlen.
1: Genau, richtig.
2: Das bedeutet auch, wenn einer mal auszieht oder weggeht, die anderen 3 haften weiter dafür. Das ist wichtig für die Mieter immer zu beachten.
1: Oh ja, das ist ganz wichtig.
2: Das ist für die Vermieter immer die schöne Variante, sie können auf alle zugreifen. Auf der anderen Seite macht es die Sache auch kompliziert bei WGs. Man kennt es, man wechselt öfters mal auf die Wohnung,
1: genau,
2: man zieht um. Wichtig da zu beachten, wir haben einen Vertrag mit allen Parteien. Mhm. Das bedeutet, auch alle müssen zustimmen, wenn jemand auszieht.
1: Das heißt, wenn alle nicht zustimmen, dürfte derjenige gar nicht ausziehen und müsste sich das einklagen, oder wie kann ich mir das vorstellen?
2: Na, es ist tatsächlich dann das Problem, dass derjenige, der auszieht, weiter im Mietvertrag bleibt.
1: Ja.
2: Und im schlimmsten Fall kann es sogar passieren, wenn jetzt die anderen 3 nicht mehr zahlen, dass der Vermieter sagt, ach, der hat ja sein Studium beendet, der ist jetzt im Job, der hat ja Geld.
1: Da verlange ich nochmal Kohle.
2: Und verlangt von dem das Geld. Genau, das ist so der Worst Case in dieser Variante.
1: Ja. Was macht man dann, wie kommt man da raus im besten Fall? Ne?
2: Also tatsächlich gibt es dann die Möglichkeit, wenn man sagt, okay, man möchte raus, es gibt keine Zustimmung. Man kann die Beendigung des Mietvertrags von den anderen Mietern mitverlangen.
1: Okay, ja.
2: Und dann muss man halt den Mietvertrag kündigen. Dann muss man hoffen, dass entweder ein neuer Mietvertrag gemacht wird.
1: Mhm.
2: Meistens natürlich deutlich teurer als der vorherige.
1: Ja, genau.
2: Oder dass man da eine gute Einigung mit dem Vermieter findet.
1: Ja, das wäre die beste Lösung, dass man das erst gar nicht dann irgendwie einklagen muss. Aber es gibt natürlich auch die Möglichkeit, dass sich der Vermieter das Ganze so einfach wie möglich macht und sagt, pass mal auf, ich erkläre einen Hauptmieter und der muss sich um alles andere kümmern. Von dem verlange ich die Miete ein. Da bin ich da fein raus.
2: Genau, das ist, wenn man dann sagt, man hat dann einfach die beiden beteiligt und hat dann Untermieter, die man mit aufnehmen kann. Dabei ist Folgendes wichtig. Die Untermieter an sich müssen natürlich alle immer gemeldet werden. Das bedeutet, man kann nicht einfach frei bestimmen, wer kommt denn da rein, sondern man hat eine Anzeigepflicht gegenüber dem Hauptvermieter in dem Fall. Das Zweite, was man auch beachten muss, wenn man nun als Untervermieter tätig ist,
1: dann
2: muss man auch die Pflichten eines Vermieters gegenüber den Untermietern erfüllen. Dazu gehört zum Beispiel, dass jeder Untermieter theoretisch einen Anspruch hat auf eine Nebenkostenabrechnung.
1: Ach was,
2: das ist doch Untermietern auch so. Und dann muss man seine eigene Nebenkostenabrechnung nehmen und aufteilen auf die einzelnen Zimmer.
1: Ach,
2: das kann durchaus kompliziert werden.
1: Ja, man sollte sich das vorher genau überlegen. Vielen Dank auf jeden Fall schon mal für die Tipps. Und wenn ihr da richtig krasse Probleme bekommt, natürlich, wendet euch an den Anwalt des Vertrauens oder wenn ihr im Überlegen seid, was passt denn für mich am besten, wenn ihr da Beratung braucht, dann tut das. Ich danke dir.
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1: Im Studio Katrin Brause-Zimmermann. Die Stadt Wiesbaden rät im Herbst zum Rechen statt zum Laubbläser. Das ist nicht nur leiser, sondern auch umweltfreundlicher und schonender für Tiere. Laubbläser können mit Luftströmen von bis zu 300 Kilometern pro Stunde kleine Tiere verletzen oder sogar einsaugen und schreddern. Die Stadt empfiehlt deshalb, Laub möglichst mit dem Rechen zu entfernen oder zumindest teilweise liegen zu lassen. Laubhaufen bieten unter anderem Igeln und anderen Kleintieren einen geschützten Platz zum Überwintern. Am Brückenkopf in Mainz-Kastel stehen in dieser Woche Wartungsarbeiten an der Bushaltestelle an. Darüber hat die hessische Landeshauptstadt informiert. Die Membran der Überdachung wird gereinigt und gewartet. Die Arbeiten im Außenbereich finden heute und morgen jeweils zwischen 9 und 15 Uhr statt. Dabei wird der Verkehr heute in Richtung Mainz und am Donnerstag in Richtung Wiesbaden einspurig an der Baustelle vorbeigeführt. Die Bushaltestelle bleibt durchgehend nutzbar. In Hessen soll ein überarbeiteter Online-Check Unternehmen bei der Nachfolgeplanung unterstützen. Das kostenlose Tool zeigt, wie gut ein Betrieb auf die Übergabe vorbereitet ist und wo noch Handlungsbedarf besteht. Das hat das Wirtschaftsministerium in Wiesbaden mitgeteilt. Der Check dauert etwa 10 bis 15 Minuten und funktioniert ohne Anmeldung. Anschließend gibt es konkrete Empfehlungen und Hinweise auf geförderte Beratungsangebote. Hintergrund des überarbeiteten Online-Checks ist, dass bis 2030 in Hessen bei mehr als 13.500 Unternehmen eine Nachfolgeregelung ansteht. Der neue Nachfolgecheck ist unter nachfolgecheck-hessen.de abrufbar. Ein Autofahrer ist nach einem Unfall in Wiesbaden-Biebrich verstorben. Der VW Golf Cabrio ist am Dienstagvormittag gegen 10.25 Uhr auf der Appleallee aus bisher ungeklärter Ursache von der Fahrbahn abgekommen. Das Auto hat zunächst einen Bordstein überfahren und ist rund 50 Meter weiter auf einer Verkehrsinsel gegen ein Verkehrsschild geprallt. Der Fahrer ist anschließend in ein Krankenhaus gebracht worden und dort im Laufe des Tages seinen Verletzungen erlegen. Die Polizei prüft jetzt, ob möglicherweise ein medizinischer Notfall den Unfall ausgelöst hat.
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2: Na, jetzt sind doch schon einige mehr Wolken da. Bisschen Sonne gibt's zwar noch, aber auch viele dicke Wolken. Werden auch noch ein paar mehr Richtung Abend. Und je später es wird, umso mehr Regenwolken sind dann auch da mit dabei. Teilweise kommt es ein bisschen runtergeregnet. Aber erstmal noch nichts Wildes, so ab 21 Uhr. Die erste Regenwolke, die dann hier bei uns am Start ist. Bei den Temperaturen, da sind wir noch zufrieden. 21 Grad messen wir im Moment an der Marktkirche in Walluf und auch hier bei unserem Studio in der Britta Arena. Und morgen, ja, morgen ist dann der Herbst scheinbar richtig da. Unser Donnerstag wird meistens grau und deutlich kühler. Morgen mit dicken Wolken, teilweise auch Regen und nur noch bis 14 Grad.
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2: Es ist kurz nach 17:30, viele gerade auf dem Weg in den Feierabend und deswegen volle Straßen. Aber erstmal Vorsicht auf der A3 Köln Richtung Frankfurt. Zwischen Kelsterbach und dem Frankfurter Kreuz, da haben wir eine Holzlatte auf der Fahrbahn. Die 66 Frankfurt Richtung Wiesbaden zwischen Mainzer Straße und dem Schiersteiner Kreuz, 2 Kilometer Stau. Vorsicht Autofahrer auf der A66 Richtung Wiesbaden zwischen Hattersheim und Hofheim, da haben wir Reifenteile auf der Fahrbahn rumfliegen. Die A643 Mainz Richtung Wiesbaden zwischen Mainz-Gonsenheim und dem Schiersteiner Kreuz, 4 Kilometer stockender Verkehr, macht aktuell einen Plus von einer Viertelstunde und auch auf der anderen Seite Probleme zwischen dem Schiersteiner Kreuz und Mainz-Mombach, 2 Kilometer stockend. Dann die A671 zwischen Hochheim Süd und Gustavsburg durch die Baustelle auf beiden Seiten, 1 Kilometer Stau, jeweils um die 10 Minuten und in Wiesbaden Frankfurter Straße raus und Berliner Straße rein. Auch da gerade Baustelle durch, diese ist eben stockender Verkehr angesagt. Auf beiden Seiten jeweils 10 extra Minütchen einplanen. Außerdem ordentlich stockend Berliner Straße Richtung Mainz-Kastell. Die komplette Bölkestraße quasi vollgestopft. Dadurch eine Viertelstunde Anstehzeit mindestens.
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2: Es blitzt auf dem Gustav-Stresemann-Ring zwischen Hauptbahnhof und Britta Arena. Da haben wir immer noch den Blitzerhänger stehen bei der Bushaltestelle. 50 dürft ihr fahren und in Flörsheim-Wicker auf der Flörsheimer Straße statt einwärts ein Blitzerhänger in der 30er-Zone.
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wunderbar. U2 zusammen mit Ed Sheeran. Use Eternally. Hier bei uns auf Antenne Wiesbaden alle Hits aus der besten Zeit deines Lebens. Und was kommt da reingeflattert? I'm sending postcards from my heart with love for a postmark and then. Ach, eine Postkarte. Ja, Mensch. Mal eine Frage, wann habt denn ihr eigentlich das letzte Mal so eine richtige Postkarte verschickt? Also so ganz klassisch, mit Briefmarke drauf, paar lieben Worten und nicht einfach nur schnell irgendwie so ein Foto per WhatsApp in die Familiengruppe. Also wir persönlich, wir haben da eine Idee. Wir haben ja gerade Herbstferien. 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Hier ist Eric Heyman, Hungry Eyes auf Antenne Wiesbaden.

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1: Ich bin Tanja Wagner. Die Mehrheit der Deutschen ist einer Umfrage zufolge tief enttäuscht von Friedrich Merz als Bundeskanzler. In Summe stimmten fast 70% der Aussage, die Kanzlerschaft von Friedrich Merz ist gescheitert, mehr oder weniger zu. Das geht aus einer Umfrage im Auftrag des Spiegels hervor.
2: In den ostdeutschen Bundesländern fällt das Urteil härter aus. Dort halten 80% der Befragten die Kanzlerschaft für gescheitert. Einen klaren Nachfolger für Merz in der Union haben die Befragten allerdings nicht im Blick. CSU-Chef Söder, Innenminister Dobrindt oder NRW-Ministerpräsident Wüst. Eine klare Mehrheit hält keinen davon für einen besseren Kanzler. Thomas Bremser, Nachrichtenredaktion.
1: Gutverdiener müssen im nächsten Jahr mehr für Kranken- und Rentenversicherung zahlen. Das Bundeskabinett hat die neuen Beitragsbemessungsgrenzen beschlossen. Wer mehr als 5.812,50 Euro im Monat verdient und gesetzlich versichert ist, zahlt mehr in die Krankenversicherung ein. Bei der Rente erhöhen sich die Beiträge ab 8.450 Euro brutto im Monat. Laut Bundessozialministerium orientiert sich die Anpassung an der Lohnentwicklung. Der Bundesrat muss noch zustimmen, das gilt aber als Formsache. Der Tankrabatt wird laut IFO-Institut nicht vollständig weitergegeben. Beim Diesel hätten die Tankstellen von den 17 Cent Steuersenkung je Liter durchschnittlich 15 Cent weitergegeben. Ähnlich sehe es beim Superbenzin E5 und E10 aus.
3: Die IFO-Forscher waren schon beim Tankrabatt im Mai und Juni zu dem Ergebnis gekommen, dass die 17 Cent nicht vollständig an die Autofahrenden weitergegeben wurden. Jetzt beobachten sie den neuen Tankrabatt seit Tagen genau und kritisch. Interessantes Ergebnis: Zum Start letzten Donnerstag wurde der Tankrabatt demnach vollständig weitergegeben, aber schon am Wochenende deutlich weniger. Ronny Torchau, Berlin.
1: Der Chemie-Nobelpreis geht in diesem Jahr nach Frankreich und Japan. Und zwar an zwei Grundlagenforscher, deren Arbeit unter anderem bei der Entwicklung von Medikamenten entscheidend ist. Das teilte die Königlich-Schwedische Akademie der Wissenschaften mit. Die Forschung der beiden dreht sich um Chiralität. Viele Moleküle existieren als zwei Varianten. In der Medizin ist das enorm wichtig, weil eine Variante wirkt, die andere aber schaden kann.
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4: Sonne und ein paar dicke Wolken haben wir jetzt am Abend über uns rumhängen. Sonne müssen wir uns auch demnächst von verabschieden. So innerhalb der nächsten Stunde ist es soweit. Dann wird es langsam dunkel hier bei uns. Und dann kommen immer mehr und immer dickere und grauere Wolken zu uns rein. Bringen teilweise auch so ein bisschen Regen mit. Ab 21 Uhr würde ich mal zum Regenschirm greifen, auf jeden Fall, um auf Nummer sicher zu gehen. Und so geht das dann auch über die Nacht weiter. Wird dann auch entsprechend kühl und kühlt sich runter bis auf 9 Grad. Der Antenne Wiesbaden-Wetter-Trend. Unser Donnerstag dann schon nicht mehr ganz so schön, wie wir es heute gewohnt waren. Meistens wird es grau, teilweise auch regnerisch, vor allem in der ersten Tageshälfte. Morgen dann bei Wiesbaden-Temperaturen. Achtung, Übergangsjacke, und die brauchen wir dann morgen auch, nur noch 14 Grad.

0: Der Blitzerhänger bei der Bushaltestelle, da aufpassen, 50 dürfte. Und in Flörsheim-Wicker auf der Flörsheimer Straße, auch da ist noch so ein Anhängerblitzer geparkt. Tempo 30 haben wir hier.
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0: Einen schönen guten Abend wünschen wir euch. 6:04 haben wir Mittwoch, den 7. Oktober. Und damit machen wir einen dicken Haken an Tag 3 für diese erste wirklich sehr, sehr amtliche und teilweise sehr, sehr sonnige Oktoberwoche. Ab morgen, ja, wir hatten jetzt Yin, jetzt kommt Yang, die dunkle Seite dieser Woche. Also wird nicht mehr ganz so schön, aber wir genießen es einfach jetzt noch zusammen mit Ed Sheeran. Einen schönen Feierabend, das ist Bad Habits, alle Hits aus der besten Zeit deines Lebens. Hier bei uns auf Antenne Wiesbaden.

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0: Wenn zwei absolute Musiklegenden aufeinandertreffen, ja, da kommt das mal raus. Aretha Franklin und George Michael, I Knew You Were Waiting For Me. 6:12 haben wir hier, ist Antenne Wiesbaden. Und wer kennt's eigentlich nicht? Du kommst vom stressigen Alltag nach Hause und auf einmal hörst du es so aus der Heizung tropfen und kluckern, ne? In dem Fall weiß Arne Flastig aus Eltville, was zu tun ist. Er wird nämlich gerade zum Anlagenmechaniker bei der Anton Holbert GmbH ausgebildet und ist diesen Monat von der Handwerkskammer zum Lehrling des Monats auserkoren worden. Arne hat sich natürlich ordentlich gefreut und sagt, was ihm an seiner Ausbildung so richtig gut gefällt.
1: Ja, ich habe eine Urkunde bekommen als Lehrling des Monats von der Handwerkskammer. Es fühlt sich natürlich schön an, dass ich so ein bisschen Wertschätzung bekomme und das ist natürlich immer eine schöne Sache. Besonders gut gefällt mir, dass es halt einfach ein sehr vielseitiger Beruf ist. Ja, dass es halt auf der einen Seite technisch ist, aber wenn es dann um Bäder geht, was ästhetisches sein kann, das interessiert mich einfach sehr und deswegen bin ich auch sehr zufrieden mit der Ausbildung bis jetzt.
0: Ja, und hört sich auch insgesamt irgendwie ganz spannend an. Und Tipps für neue Azubis hat Arne selbstverständlich auch noch.
1: Eigentlich ist es, denke ich, immer sehr wichtig, wenn man ja, selbstständig sich einfach mal zutraut, auch Entscheidungen zu treffen. Wenn einem irgendeine Aufgabe gegeben wird, ja, das ist am Anfang natürlich schwierig, aber wenn man sich einfach mal traut, irgendwas zu machen, ohne vielleicht jedes Mal zu fragen, ob das jetzt so alles richtig ist, sondern ja, einfach mal machen und so lernt man dann halt auch am meisten, wenn man sich da selber Gedanken drüber macht.
0: Einfach mal machen. Ja, finde ich, ist eigentlich ein gutes Motto. Arne Flastig aus Eltville ist Lehrling des Monats. Super Titel. Ja, nicht mit Geld zu bezahlen und kannst du auch nirgendwo kaufen. Und deswegen gibt's von uns dafür auch nochmal einen ganz, ganz dicken Applaus an der Stelle. Lieber Arne, die Urkunde hängst du dir übers Bett und einfach so weitermachen. Machen ist das richtige Stichwort. Flames von Robin Schulz. Die machen wir jetzt. Und zwar laut im Radio. Hier ist Antenne Wiesbaden. Euch einen schönen Mittwochabend.

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0: Der Sound ist unverwechselbar. Rod Stewart hier bei uns auf Antenne Wiesbaden, der Motown-Song um 18:24.
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0: Ja, die Wiesbadener Viertel, die haben natürlich alle ihren ganz besonderen Charme. Vor allem auch jetzt, wenn die Blätter so langsam von den Bäumen fallen, bunt werden, ne, alles ins goldene Licht taucht. Antenne Wiesbaden-Hörer Farid, der liebt genau deswegen das Westend. Antenne Wiesbaden-Reporterin Jill Feitz, du spazierst ja auch gerne hier bei uns in der Stadt rum, gell?
2: Wenn draußen langsam die Blätter von den Bäumen fallen, die Sonne tiefer steht und die Luft ein bisschen kühler wird, dann lohnt sich ein Spaziergang durch all unsere Viertel hier in Wiesbaden.
0: Das stimmt, ja.
2: Aber auch durch diesen besonderen Teil der Stadt. Das Westend ist bunt, lebendig und vielfältig. Zwischen den imposanten Gründerzeitfassaden gibt es kleine Geschäfte, Cafés, Restaurants und jede Menge Orte, an denen man einfach mal stehen bleiben möchte. Und gerade im Herbst fühlt sich das Viertel noch mal ein bisschen anders an. Rund um die Wellritzstraße wird es international. Verschiedene Kulturen, unterschiedliche Sprachen und ganz unterschiedliche Gerüche auch treffen hier aufeinander. Ein paar Schritte weiter geht es dann Richtung Sedanplatz, ein Ort, an dem das Westend zusammenkommt, ja. Und an dem man wunderbar beobachten kann, was diesen Stadtteil eigentlich ausmacht. Und deswegen mögen wir das Westend so. Es muss gar nicht perfekt oder geschniegelt sein. Es darf Ecken und Kanten haben. Es darf laut sein, manchmal wuselig und manchmal auch überraschend ruhig. Also, wenn du mal raus musst, die letzten Sonnenstrahlen des Tages tanken möchtest und Lust auf einen kleinen Stadtspaziergang hast, Herbst im Westend. Ein bisschen bunt, ein bisschen rau, ziemlich lebendig und ganz typisch auch für Wiesbaden.
0: Ja, danke schön, Jill. Super Viertel. Gibt's wirklich echt viel zu entdecken im Westend. Und was hast du in Wiesbaden vielleicht schon ganz besonders Schönes entdeckt? Wo ist dein Lieblingsplatz? Sag gerne Bescheid. Einfach anrufen oder per WhatsApp rüberschicken an die Wiesbaden 952 69 8 69.
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5: Im Studio Katrin Brause-Zimmermann. Die Stadt Wiesbaden beteiligt sich gemeinsam mit Frankfurt, Offenbach und Hanau an einer neuen Initiative für Kreislaufwirtschaft. Zum Start der Immobilienmesse Expo Real haben die vier Städte eine entsprechende Vereinbarung unterzeichnet. Zunächst soll es vor allem um zirkuläres Bauen gehen. Dabei sollen Baustoffe und Abbruchmaterialien möglichst wiederverwendet und so ressourcengeschont werden. Langfristig soll die Zusammenarbeit auch auf weitere Branchen wie die Chemie- und Pharmaindustrie ausgeweitet werden. Die Städte wollen die Region damit zu einer Modellregion für Kreislaufwirtschaft entwickeln. In Hessen soll ein überarbeiteter Online-Check Unternehmen bei der Nachfolgeplanung unterstützen. Das kostenlose Tool zeigt, wie gut ein Betrieb auf die Übergabe vorbereitet ist und wo noch Handlungsbedarf besteht. Das hat das Wirtschaftsministerium in Wiesbaden mitgeteilt. Der Check dauert etwa 10 bis 15 Minuten und funktioniert ohne Anmeldung. Anschließend gibt es konkrete Empfehlungen und Hinweise auf geförderte Beratungsangebote. Hintergrund des überarbeiteten Online-Checks ist, dass bis 2030 in Hessen bei mehr als 13.500 Unternehmen eine Nachfolgeregelung ansteht. Der neue Nachfolgecheck ist unter nachfolgecheck-hessen.de abrufbar. Die Caligari-Filmbühne in Wiesbaden widmet sich im Oktober der Welt des Stummfilms. Dazu spricht morgen der Musikwissenschaftler Dietrich Stern über die Rolle der Filmmusik. Das hat die Stadt Wiesbaden mitgeteilt. Am Sonntag geht es um die gesellschaftliche Bedeutung des Kinos der Weimarer Republik. Gezeigt wird der Dokufilm Von Caligari zu Hitler. Anschließend gibt es ein Gespräch mit Regisseur Rüdiger Suchsland. Die Veranstaltung gehört zum Jubiläumsprogramm. Die Caligari-Filmbühne wird 100 Jahre alt. Ein Autofahrer ist nach einem Unfall in Wiesbaden-Biebrich verstorben. Der VW Golf Cabrio ist am Dienstagvormittag gegen 10.25 Uhr auf der Appleallee aus bisher ungeklärter Ursache von der Fahrbahn abgekommen. Das Auto hat zunächst einen Bordstein überfahren und ist rund 50 Meter weiter auf einer Verkehrsinsel gegen ein Verkehrsschild geprallt. Der Fahrer ist anschließend in ein Krankenhaus gebracht worden und dort im Laufe des Tages seinen Verletzungen erlegen. Die Polizei prüft jetzt, ob möglicherweise ein medizinischer Notfall den Unfall ausgelöst hat.
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6: Ja, da wird es jetzt langsam und allmählich immer dunkler. Bisschen Restsonne gibt es noch, aber das ist dann auch relativ schnell vorbei. Bei den Wolken, die jetzt reinkommen, die werden immer dicker und haben teilweise auch schon so ein bisschen Regen mit im Gepäck. Dauert allerdings hier bei uns noch, bis sich das auf uns runterregnet. So ab 21 Uhr, da würde ich dann auf jeden Fall sicherheitshalber mal so einen Regenschirm mit dabei haben. Ein paar Tröpfchen sind da auf jeden Fall mit am Start. Was die Temperaturen angeht jetzt am Abend, sind wir noch bei 20 Grad gemessen am Hauptbahnhof, oben am Jagdschlossplatte und auch hier bei uns am Studio. In der Nacht geht es runter bis auf kühle 9. Der Antenne Wiesbaden-Wettertrend, ja, auch da wird es kühl. Ab morgen ist der Herbst am Start. Es wird grau, regnerisch, bisschen Sonne haben wir auch zwischendrin, aber in der Regel dann doch anders als in der ersten Wochenhälfte. Bei den Temperaturen unterkühlt bis zu 14 Grad maximal.
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6: Einen schönen guten Abend auf die Straßen, liebe Autofahrer. Jetzt um kurz nach 6:30 Vorsicht auf der A66 Richtung Frankfurt in der Auffahrt Nordenstadt. Da befindet sich gerade ein Radfahrer auf der Fahrbahn. Ansonsten freuen wir uns über freie Straßen. Gutes Ankommen.
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6: Zwei Blitzerhänger stehen noch. Einmal hier bei uns in Wiesbaden auf dem Gustav-Stresemann-Ring zwischen Hauptbahnhof und Britta Arena. Der Blitzerhänger bei der Bushaltestelle 50 dürft ihr und aufpassen. In Flörsheim-Wicker auf der Flörsheimer Straße statt einwärts auch da ein Blitzerhänger in der 30er-Zone.

0: Einfach immer richtig stark. Amy MacDonald, Is This What You've Been Waiting For? Hier bei uns am Mittwochabend auf Antenne Wiesbaden. Es ist 18:42 und ihr genießt bestimmt schon euren Feierabend. Und vielleicht habt ihr ja auch eingeschaltet heute Morgen. Mein Kollege Chris Scheler, der hatte heute Morgen in Guten Morgen Wiesbaden Besuch. Peter Seifert und Frank Schönleber, die beiden Präsidenten vom Rheingauer Weinbauverband, waren zu Gast bei uns und haben beim Mittwoch mit ganz, ganz viel Spannendes zu erzählen gehabt. Unter anderem, was so ein Weinbauverband eigentlich macht und wie die Rheingauer Winzer dann davon profitieren können.
1: Gut, der Rheingauer Weinbauverband ist eine Organisation, wo zum Beispiel im Rheingau 95% aller Winzer oder alle Flächen beteiligt sind. Also wir vertreten im Prinzip alle Winzer im Rheingau und das nicht nur gegenüber der Landesvertretung, auch politisch gesehen auf der Bundes- und auf der europäischen Ebene. Und wir haben zusätzlich zum Rheingauer Weinbauverband noch eine GmbH, das ist die Rheingauer Weinwerbung, wo alle Werbemaßnahmen halt gebündelt werden und die Beiträge der Mitglieder oder auch die Flächenabgaben dort einfließen, sodass wir auch die Möglichkeit haben, Veranstaltungen etc. zu organisieren, zum Beispiel 11 Weinfeste in Hessen.
2: Das heißt, jedes Weingut ist für sich selbst verantwortlich, was es so tut und wie es vorwärts geht, aber für die Region letzten Endes, um alles voranzubringen, um raus in die Welt zu tragen und den Namen Rheingau noch bekannter zu machen. Dafür seid ihr zuständig, ja?
1: Das macht bei uns die Rheingauer Weinwerbung. Der Rheingauer Weinbauverband ist eher auf der politischen Schiene und aktuell bekommen wir halt sehr, sehr viele neue Anregungen, neue Verordnungen von allen Seiten, insbesondere von der EU. Und darum müssen wir uns kümmern, wie können Betriebe das eigentlich umsetzen. Und das ist schon momentan sehr problematisch, muss ich sagen.
0: Ja, hat Spaß gemacht, auf jeden Fall mit zuzuhören. Ich saß morgen auch vom Radio beim Frühstück. Das komplette Gespräch, das gibt's übrigens bei uns auf der ganz neuen Homepage www.antenne-wiesbaden.de für euch nochmal zum Nachhören. Und jetzt wünschen wir euch einen schönen Mittwochabend zusammen mit Eurythmics, Miracle of Love.

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3: Ich bin Tanja Wagner. Der frühere BND-Präsident August Hanning kommt in Untersuchungshaft. Ein Ermittlungsrichter am Bundesgerichtshof in Karlsruhe setzte den Haftbefehl gegen den 80-Jährigen in Vollzug. Ihm wird Spionage vorgeworfen. Hanning war gestern festgenommen worden.
4: Nach seiner Beamtenlaufbahn soll Hanning über Jahre von seinem früheren Büroleiter interne BND-Dokumente bekommen und für seine Tätigkeit als Sicherheitsberater verwendet haben. Kunden dieses Geschäftsmodells sollen unter anderem Nachrichtendienste anderer Länder gewesen sein. Welche genau ist unklar, auch welche geheimen BND-Infos so nach außen gedrungen sind. Jan-Henner Reitze, Nachrichtenredaktion.
3: Der Tankrabatt kommt nicht voll bei den Verbraucherinnen und Verbrauchern an. Das sagen IFO-Institut und ADAC. Besonders bei E10 gibt's noch eine deutliche Lücke zum möglichen Preisrückgang von rund 17 Cent je Liter. Der Wirtschaftsverband Fuels und Energy widerspricht, die Entlastung komme durchweg in voller Höhe an. Ökonomen kritisieren den Rabatt außerdem als wenig zielgenau. Gerade Haushalte mit geringem Einkommen und kleinen Autos profitieren kaum. Das Kabinett hat einen Gesetzentwurf gegen digitale Gewalt beschlossen. Vorgesehen sind neue Straftatbestände etwa für sexualisierte Deepfakes, digitalen Voyeurismus, Cyberstalking und bestimmten Identitätsmissbrauch.
5: Wer eine nackte Frau ungefragt am Strand fotografiert oder einen nackten Mann ohne Erlaubnis in der Sauna filmt, macht sich künftig strafbar, wenn das Gesetz dann in Kraft tritt. Und wer sich Bilder einer realen Vergewaltigung ansieht oder auf dem Laptop oder in der Cloud hat, das alles wird zur Straftat. Bestraft wird künftig auch, wer unter dem Namen eines anderen Dinge im Netz verbreitet, die dem Ansehen dieses Menschen schaden können. Identitätsdiebstahl. Lea Matschulat, Nachrichtenredaktion.
3: Die Polizei hat eine international agierende Goldschmugglerbande ausgehoben. Bei Durchsuchungen in mehreren Bundesländern sowie in den Niederlanden hat es 3 Festnahmen gegeben. Außerdem wurden Gold und mehrere 10.000 Euro Bargeld sichergestellt. Die Bande soll über Jahre hinweg mit Drogengeldern bei Juwelieren Altgold angekauft, eingeschmolzen und in die Türkei geschmuggelt haben. Umgerechnet im Wert von bis zu 210 Millionen Euro.

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1: Im Studio Katrin Brause-Zimmermann. Die Stadt Wiesbaden rät im Herbst zum Rechen statt zum Laubbläser. Das ist nicht nur leiser, sondern auch umweltfreundlicher und schonender für Tiere. Laubbläser können mit Luftströmen von bis zu 300 Kilometern pro Stunde kleine Tiere verletzen oder sogar einsaugen und schreddern. Die Stadt empfiehlt deshalb, Laub möglichst mit dem Rechen zu entfernen oder zumindest teilweise liegen zu lassen. Laubhaufen bieten unter anderem Igeln und anderen Kleintieren einen geschützten Platz zum Überwintern. Am Brückenkopf in Mainz-Kastel stehen in dieser Woche Wartungsarbeiten an der Bushaltestelle an. Darüber hat die hessische Landeshauptstadt informiert. Die Membran der Überdachung wird gereinigt und gewartet. Die Arbeiten im Außenbereich finden heute und morgen jeweils zwischen 9 und 15 Uhr statt. Dabei wird der Verkehr heute in Richtung Mainz und am Donnerstag in Richtung Wiesbaden einspurig an der Baustelle vorbeigeführt. Die Bushaltestelle bleibt durchgehend nutzbar. In Hessen soll ein überarbeiteter Online-Check Unternehmen bei der Nachfolgeplanung unterstützen. Das kostenlose Tool zeigt, wie gut ein Betrieb auf die Übergabe vorbereitet ist und wo noch Handlungsbedarf besteht. Das hat das Wirtschaftsministerium in Wiesbaden mitgeteilt. Der Check dauert etwa 10 bis 15 Minuten und funktioniert ohne Anmeldung. Anschließend gibt es konkrete Empfehlungen und Hinweise auf geförderte Beratungsangebote. Hintergrund des überarbeiteten Online-Checks ist, dass bis 2030 in Hessen bei mehr als 13.500 Unternehmen eine Nachfolgeregelung ansteht. Der neue Nachfolgecheck ist unter nachfolgecheck-hessen.de abrufbar. Ein Autofahrer ist nach einem Unfall in Wiesbaden-Biebrich verstorben. Der VW Golf Cabrio ist am Dienstagvormittag gegen 10.25 Uhr auf der Appleallee aus bisher ungeklärter Ursache von der Fahrbahn abgekommen. Das Auto hat zunächst einen Bordstein überfahren und ist rund 50 Meter weiter auf einer Verkehrsinsel gegen ein Verkehrsschild geprallt. Der Fahrer ist anschließend in ein Krankenhaus gebracht worden und dort im Laufe des Tages seinen Verletzungen erlegen. Die Polizei prüft jetzt, ob möglicherweise ein medizinischer Notfall den Unfall ausgelöst hat.
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1: Ich bin Tanja Wagner. Ex-BND-Chef August Hanning sitzt in Untersuchungshaft. Laut Bundesanwaltschaft hat ein Ermittlungsrichter des Bundesgerichtshofs in Karlsruhe den Haftbefehl in Vollzug gesetzt. Hanning soll BND-Informationen, die ihm sein früherer Büroleiter zugespielt hatte, für seine Beratertätigkeit genutzt haben. Außerdem prüfen die Ermittler, ob er die Infos für eine Analyse für einen ausländischen Nachrichtendienst verwendet hat. Die geplante Expertenkommission zur Zukunft der Pflege lässt auf sich warten. Im Kabinett hat es dazu keinen Beschluss gegeben. Laut dem stellvertretenden Regierungssprecher Sebastian Hille gab es noch letzten Beratungsbedarf, der nicht mehr vor der Sitzung zu klären war. Ein Beschluss soll jetzt bis nächste Woche kommen. Der Vorstand der Deutschen Stiftung Patientenschutz nennt das ein Trauerspiel. Es scheine so, dass sich die Regierung nicht mal auf die Kommission als Kompromiss verständigen könne. Das Gremium soll bis Ende Januar Vorschläge für eine grundlegende Pflegereform für die 2030er Jahre vorlegen. Die Schulproteste in Frankreich gehen unvermindert weiter. Am Morgen kam es erneut zu einzelnen Blockadeaktionen an Gymnasien und Universitäten. Über 500 Schulen blieben vorsorglich komplett oder teilweise geschlossen.
2: Die Forderungen der Schüler sind eigentlich simpel und verständlich. Sie wollen eine bessere Ausstattung der Schulen, mehr Lehrkräfte und bessere Lernbedingungen. Eine Antwort auf die Proteste aber hat die Regierung hier in Paris noch nicht gefunden. Konkrete Zusagen gab es noch nicht. Zwar ermunterte Premier Le Cornu zur Diskussion über die Forderungen der jungen Leute und Präsident Macron mahnte zur Mäßigung bei den Polizeieinsätzen gegen die protestierenden Schüler. Die Bildungsgewerkschaften riefen daraufhin prompt zu neuen Kundgebungen am Donnerstag auf. Michael Evers, Paris.
1: In der Nähe des Münchner Flughafens könnte eine Raubkatze frei herumlaufen. Das zuständige Landesamt Erding spricht nach einer ersten Einschätzung von einem Puma.
3: Woher die mögliche Raubkatze kommt und wo sie sich derzeit aufhält, ist noch völlig unklar. Von dem Tier gibt es nach Angaben des Landratsamts eine Aufnahme. Veröffentlicht wurde die bis jetzt aber nicht. Hinweise auf einen Zirkus in der Region gibt es jedenfalls auch nicht. Die Menschen in der Region sollen Hunde nicht freilaufen lassen und kleine Kinder nicht unbeaufsichtigt draußen spielen lassen. Aus München, Julia Wasilkow.
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1: Mein Name ist Rebecca Lefevre. Ich bin Leiterin des Projekts Stille Stunde, Menschen mit nicht sichtbaren Behinderungen sichtbar machen und Sprecherin im nationalen Suizidpräventionsprogramm. Wir sind ja quasi so ein bisschen Motor deutschlandweit und wir dürfen hier in Wiesbaden eigentlich vom ersten Schritt an dabei sein. Das ist ganz, ganz toll, was Wiesbaden hier auf die Beine gestellt hat. Und ich war tatsächlich schon in einigen Geschäften, einfach auch um zu begleiten oder um Schulungen zu machen und um zu sagen, was denn wirklich dahinter hängt und ob das jetzt Galeria war oder Loft der Schäfer-Schuh oder die Kunsthalle. Also das ist einfach toll, was da einfach an unterschiedlichen Angeboten passiert. Das ist ganz, ganz schön.
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1: Ich bin Tanja Wagner. Nach den Spionagevorwürfen gegen Ex-BND-Präsident Hanning werden schärfere Regeln für frühere Geheimnisträger gefordert. Der Vorsitzende des Parlamentarischen Kontrollgremiums, Henrich Mann, sagte, hochrangige Vertreter von Sicherheitsbehörden sollten dienstbezogene Kontakte und bezahlte Tätigkeiten offenlegen müssen. Außerdem solle geprüft werden, ob Beschäftigte in sensiblen Bereichen zu lange auf denselben Positionen blieben und ob das Need-to-Know-Prinzip konsequent genug angewendet werde. Bundeskanzler Merz hat sich entsetzt über die Wahl des ersten AfD-Landtagspräsidenten in Sachsen-Anhalt gezeigt. Gleichzeitig warnte er beim Deutschlandgipfel von Handelsblatt und Wirtschaftswoche vor voreiligen Schlussfolgerungen, dass Abgeordnete der CDU ihn gewählt haben könnten.
2: Wie und ob die Aufklärung dieser geheimen Wahl jemals gelingen wird, das wird dort zu klären sein. Aber gleichzeitig gilt, jedenfalls für mich, wer einen Abgeordneten einer rechtsextremen Partei zum Landtagspräsidenten wählt, muss das mit seinem Gewissen vereinbaren.
1: Er verdächtigte Abgeordnete anderer Fraktionen, den AfD-Politiker Rausch zum Landtagspräsidenten gewählt zu haben, um CDU-Abgeordnete als AfD-Unterstützer zu diskreditieren. Sicherheitsbehörden haben ein Mitglied der russischen Hackergruppe Killin festgesetzt. Dabei handelt es sich um eines der bekanntesten und aggressivsten Hackernetzwerke weltweit, so das NRW-Innenministerium.
3: Ermittler des Landeskriminalamtes hätten die Hackergruppe infiltriert und monatelang überwacht. Schließlich habe der 28-Jährige im Mai in Japan Urlaub machen wollen. Dort sei er in Tokio festgenommen und inzwischen nach Deutschland ausgeliefert worden. Die Hackergruppe habe weltweit tausende Unternehmen erpresst, in Deutschland 150 und Milliarden an Lösegeldforderungen gestellt. Onni Thorau, Nachrichtenredaktion.
1: Der Tankrabatt wird laut IFO-Institute und ADAC bisher nur teilweise an die Verbraucher weitergegeben. Beim Diesel haben die Tankstellen in den ersten 5 Tagen von den 17 Cent je Liter durchschnittlich 15 Cent weitergegeben. Beim Superbenzin E10 waren es durchschnittlich gut 16 Cent. Aktuell kostet der Liter E10 im bundesweiten Tagesdurchschnitt 2,12 Euro. Diesel liegt bei 2,23 Euro pro Liter.
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1: Ich bin Tanja Wagner. Nach den Spionagevorwürfen gegen Ex-BND-Präsident Hanning werden schärfere Regeln für frühere Geheimnisträger gefordert. Der Vorsitzende des Parlamentarischen Kontrollgremiums, Henrich Mann, sagte, hochrangige Vertreter von Sicherheitsbehörden sollten dienstbezogene Kontakte und bezahlte Tätigkeiten offenlegen müssen. Außerdem solle geprüft werden, ob Beschäftigte in sensiblen Bereichen zu lange auf denselben Positionen blieben und ob das Need-to-Know-Prinzip konsequent genug angewendet werde. Bundeskanzler Merz hat sich entsetzt über die Wahl des ersten AfD-Landtagspräsidenten in Sachsen-Anhalt gezeigt. Gleichzeitig warnte er beim Deutschlandgipfel von Handelsblatt und Wirtschaftswoche vor voreiligen Schlussfolgerungen, dass Abgeordnete der CDU ihn gewählt haben könnten.
2: Wie und ob die Aufklärung dieser geheimen Wahl jemals gelingen wird, das wird dort zu klären sein. Aber gleichzeitig gilt, jedenfalls für mich, wer einen Abgeordneten einer rechtsextremen Partei zum Landtagspräsidenten wählt, muss das mit seinem Gewissen vereinbaren.
1: Er verdächtigte Abgeordnete anderer Fraktionen, den AfD-Politiker Rausch zum Landtagspräsidenten gewählt zu haben, um CDU-Abgeordnete als AfD-Unterstützer zu diskreditieren. Sicherheitsbehörden haben ein Mitglied der russischen Hackergruppe Killin festgesetzt. Dabei handelt es sich um eines der bekanntesten und aggressivsten Hackernetzwerke weltweit, so das NRW-Innenministerium.
3: Ermittler des Landeskriminalamtes hätten die Hackergruppe infiltriert und monatelang überwacht. Schließlich habe der 28-Jährige im Mai in Japan Urlaub machen wollen. Dort sei er in Tokio festgenommen und inzwischen nach Deutschland ausgeliefert worden. Die Hackergruppe habe weltweit tausende Unternehmen erpresst, in Deutschland 150 und Milliarden an Lösegeldforderungen gestellt. Onni Thorau, Nachrichtenredaktion.
1: Der Tankrabatt wird laut IFO-Institut und ADAC bisher nur teilweise an die Verbraucher weitergegeben. Beim Diesel haben die Tankstellen in den ersten 5 Tagen von den 17 Cent je Liter durchschnittlich 15 Cent weitergegeben. Beim Superbenzin E10 waren es durchschnittlich gut 16 Cent. Aktuell kostet der Liter E10 im bundesweiten Tagesdurchschnitt 2,12 Euro. Diesel liegt bei 2,23 Euro pro Liter.

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1: Ich bin Dirk Zeitler. Im Kanzleramt in Berlin sind Spitzenvertreter von Union und SPD zu Beratungen im Koalitionsausschuss zusammengekommen. Bei verschiedenen geplanten Reformen streiten die Regierungsparteien noch. Für zusätzlichen Druck sorgen die Wahlerfolge der AfD.
2: Ein Bekenntnis, den eigentlich schon abgesprochenen Reformkurs auch durchzuziehen, das erwartet Kanzler Merz von den Gesprächen wieder einmal, muss man sagen, denn schon mehrfach hatten Union und SPD versprochen, nicht mehr zu streiten, sondern zu liefern. Auch um der AfD den Wind aus den Segeln zu nehmen und Vertrauen in die Politik zurückzugewinnen. Aber es hakt weiter an vielen Stellen. Bei der Rentenreform fehlt immer noch ein Gesetzentwurf. Bei Plastik- oder Zuckersteuer gehen der Union die Pläne aus der SPD zu weit. Jan-Henner Reitz zur Nachrichtenredaktion.
1: Das Bundeskabinett hat einen Gesetzentwurf gegen digitale Gewalt beschlossen. Vorgesehen sind neue Straftatbestände, etwa für sexualisierte Deepfakes, digitalen Voyeurismus, Cyberstalking und bestimmten Identitätsmissbrauch.
3: Wer eine nackte Frau ungefragt am Strand fotografiert oder einen nackten Mann ohne Erlaubnis in der Sauna filmt, macht sich künftig strafbar, wenn das Gesetz dann in Kraft tritt. Und wer sich Bilder einer realen Vergewaltigung ansieht oder auf dem Laptop oder in der Cloud hat, das alles wird zur Straftat. Bestraft wird künftig auch, wer unter dem Namen eines anderen Dinge im Netz verbreitet, die dem Ansehen dieses Menschen schaden können. Identitätsdiebstahl. Lea Matschulat, Nachrichtenredaktion.
1: Im Kampf gegen Cyberkriminalität ist Nordrhein-Westfalens Ermittlern ein Schlag gegen eine weltweit tätige Hackergruppe aus Russland mit dem Namen Qwin gelungen. Sie soll für digitale Angriffe und Erpressungen von fast 4000 Unternehmen und Institutionen verantwortlich sein. Ein 28-jähriger Russe wurde in Tokio festgenommen und nach Deutschland ausgeliefert. Bei ihm soll es sich um einen der führenden Köpfe der Bande handeln. Die Hackergruppe soll Millionenzahlungen von ihren Opfern erpresst haben. In der Nähe des Münchner Flughafens ist möglicherweise eine freilaufende Raubkatze unterwegs. Nach erster fachlicher Einschätzung könnte es sich um einen Puma handeln. Das sagte eine Sprecherin des Landratsamts Erding. Laut der Kreisbehörde ist die mutmaßliche Raubkatze in der Gemeinde Oberding gesichtet worden. Diese liegt nur wenige Kilometer vom Airport München entfernt.

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1: Ich bin Dirk Zeitler. Sicherheitsbehörden haben nach Angaben der nordrhein-westfälischen Landesregierung im Ausland ein Mitglied der russischen Hackergruppe Kwilin festgenommen. Dabei handelt es sich um eines der bekanntesten und aggressivsten Hackernetzwerke weltweit, so das NRW-Innenministerium.
2: Der festgenommene 28-jährige Russe sei einer der führenden Köpfe der Hackergruppe Kwilin, so NRW-Innenminister Reul. Ermittler des Landeskriminalamtes hätten die Hackergruppe infiltriert und monatelang überwacht. Schließlich habe der 28-Jährige im Mai in Japan Urlaub machen wollen. Dort sei er in Tokio festgenommen und inzwischen nach Deutschland ausgeliefert worden. Die Hackergruppe habe weltweit tausende Unternehmen erpresst, in Deutschland 150 und Milliarden an Lösegeldforderungen gestellt. Onni Thorau, Nachrichtenredaktion.
1: Im Kanzleramt in Berlin sind Spitzenvertreter von Union und SPD zu Beratungen im Koalitionsausschuss zusammengekommen. Bei verschiedenen geplanten Reformen streiten die Regierungsparteien noch. Für zusätzlichen Druck sorgen die Wahlerfolge der AfD.
3: Ein Bekenntnis, den eigentlich schon abgesprochenen Reformkurs auch durchzuziehen, das erwartet Kanzler Merz von den Gesprächen wieder einmal, muss man sagen, denn schon mehrfach hatten Union und SPD versprochen, nicht mehr zu streiten, sondern zu liefern. Auch um der AfD den Wind aus den Segeln zu nehmen und Vertrauen in die Politik zurückzugewinnen. Aber es hakt weiter an vielen Stellen. Bei der Rentenreform fehlt immer noch ein Gesetzentwurf. Bei Plastik- oder Zuckersteuer gehen der Union die Pläne aus der SPD zu weit. Jan-Henna Reitze, Nachrichtenredaktion.
1: Russland hat die Ukraine erstmals in diesem Herbst mit einem der gefürchteten kombinierten Angriffe mit ballistischen Raketen, Marschflugkörpern und Kampfdrohnen überzogen. Die Ukraine hatte danach viele Tote, Dutzende Verletzte und schwere Schäden zu beklagen. Präsident Zelensky sprach am Abend von mindestens 25 Toten und über 100 Verletzten. In der Nähe des Münchner Flughafens ist möglicherweise eine freilaufende Raubkatze unterwegs. Nach erster Einschätzung könnte es sich um einen Puma handeln, sagte eine Sprecherin des Landratsamts Erding. Laut der Kreisbehörde ist die mutmaßliche Raubkatze in der Gemeinde Oberding gesichtet worden. Dies liegt nur wenige Kilometer vom Airport München entfernt. Das Landratsamt rief die Bevölkerung zur Vorsicht auf.

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1: Ich bin Dirk Zeitler. Die Spitzen von Union und SPD haben ihre Beratungen im Koalitionsausschuss nach etwa 4 Stunden beendet. Um 22.08 Uhr verließ CSU-Chef Söder das Kanzleramt, eine Minute später der SPD-Landesvorsitzende Klingbeil. Über die Ergebnisse soll erst am Morgen unterrichtet werden. Hauptthemen der Sitzung waren die weitere Umsetzung der Reformvorhaben. Die Stimmung wurde als gut und sehr konstruktiv beschrieben. Sicherheitsbehörden haben nach Angaben der nordrhein-westfälischen Landesregierung im Ausland ein Mitglied der russischen Hackergruppe Shilin festgenommen. Dabei handelt es sich um eines der bekanntesten und aggressivsten Hackernetzwerke weltweit, so das NRW-Innenministerium.
2: Der festgenommene 28-jährige Russe sei einer der führenden Köpfe der Hackergruppe Shilin, so NRW-Innenminister Reul. Ermittler des Landeskriminalamtes hätten die Hackergruppe infiltriert und monatelang überwacht. Schließlich habe der 28-Jährige im Mai in Japan Urlaub machen wollen. Dort sei er in Tokio festgenommen und inzwischen nach Deutschland ausgeliefert worden. Die Hackergruppe habe weltweit tausende Unternehmen erpresst, in Deutschland 150 und Milliarden an Lösegeldforderungen gestellt. Onni Thorau, Nachrichtenredaktion.
1: Mit Durchsuchungen in verschiedenen Städten in NRW, in Berlin und den Niederlanden ist die Polizei gegen eine Bande von Goldschmugglern vorgegangen. 3 Hauptverdächtige wurden festgenommen. Es geht um den Verdacht der Geldwäsche.
3: Mit Geld aus Drogengeschäften soll die Bande bei verschiedenen Juwelieren Altgold gekauft haben. Das wurde eingeschmolzen und zu Barren verarbeitet. Die wurden dann in die Türkei geschmuggelt. Insgesamt geht es um 4 Tonnen Gold im Wert von mehr als 200 Millionen Euro. Die Geldwäsche soll die Bande sozusagen als Dienstleistung angeboten haben. Sichergestellt wurden auch mehrere Autos mit professionell eingebauten Schmuggelverstecken. Jan-Henner Reitze, Nachrichtenredaktion.
1: Beim Frontalzusammenstoß eines Autos mit 3 Kleinkrafträdern sind in Brandenburg 4 Menschen ums Leben gekommen. Der Unfall passierte am Abend bei Biesetal, wie die Polizei mitteilte. Demnach wollte der Autofahrer mehrere Fahrzeuge überholen und stieß dabei mit 3 von 4 entgegenkommenden Mopeds zusammen. Der Wagen geriet dann in Brand.

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1: Ich bin Dirk Zeitler. Der frühere BND-Präsident August Hanning sitzt in Untersuchungshaft. Ein Ermittlungsrichter am Bundesgerichtshof in Karlsruhe setzte den Haftbefehl gegen den 80-Jährigen in Vollzug. Ihm wird Spionage vorgeworfen.
2: Nach seiner Beamtenlaufbahn soll Hanning über Jahre von seinem früheren Büroleiter interne BND-Dokumente bekommen und für seine Tätigkeit als Sicherheitsberater verwendet haben. Kunden dieses Geschäftsmodells sollen unter anderem Nachrichtendienste anderer Länder gewesen sein. Welche genau ist unklar, auch welche geheimen BND-Infos so nach außen gedrungen sind. Der frühere Büroleiter sitzt auch schon in Untersuchungshaft wegen Beihilfe. Jan-Henner Reitze, Nachrichtenredaktion.
1: Die Spitzen von Union und SPD haben ihre Beratungen im Koalitionsausschuss am Abend nach etwa 4 Stunden beendet. Über die Ergebnisse soll erst am Morgen unterrichtet werden, voraussichtlich schriftlich. Hauptthema der Sitzung war die weitere Umsetzung der Reformvorhaben. Die Stimmung wurde als gut und sehr konstruktiv beschrieben. Sicherheitsbehörden haben nach Angaben der nordrhein-westfälischen Landesregierung im Ausland ein Mitglied der russischen Hackergruppe Shilin festgenommen. Dabei handele es sich um eines der bekanntesten und aggressivsten Hackernetzwerke weltweit, so das NRW-Innenministerium.
3: Der festgenommene 28-jährige Russe sei einer der führenden Köpfe der Hackergruppe Shilin, so NRW-Innenminister Reul. Ermittler des Landeskriminalamtes hätten die Hackergruppe infiltriert und monatelang überwacht. Schließlich habe der 28-Jährige im Mai in Japan Urlaub machen wollen. Dort sei er in Tokio festgenommen und inzwischen nach Deutschland ausgeliefert worden. Die Hackergruppe habe weltweit tausende Unternehmen erpresst, in Deutschland 150 und Milliarden an Lösegeldforderungen gestellt. Onni Thorau, Nachrichtenredaktion.
1: Bei einem Frontalzusammenstoß sind in Brandenburg 4 Menschen ums Leben gekommen. Der Unfall passierte am Abend bei Biesenthal im Landkreis Barnim, wie die Polizei mitteilte. Demnach wollte der Autofahrer mehrere Fahrzeuge überholen und stieß dabei mit 3 von 4 entgegenkommenden Mopeds zusammen. Der Wagen geriet dann in Brand.